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0: Hallo ihr da draußen, herzlich willkommen bei einer neuen Folge unserer Sendereihe Weltreise. Diesmal beschäftigen wir uns mit Bands aus Südamerika. Begonnen habe ich mit Flor de Loto. Wenn Progrock in den Anden wächst, klingt er ungefähr so wie Flor de Loto. Flöten, Gitarren und ein Tempo, das selbst Kondore nervös macht. Die Band gilt in Peru als Jezrotal con Aji, also scharf verspielt und leicht gefährlich. Almas Perdidas war nie ein Chart-Hit, aber ein Kultsong unter peruanischen Rockfans, die lieber 7/8-Takte zählen als schlafen. Die Band probt angeblich in einem Raum, der früher ein Kartoffellager war. Vielleicht kommt da die erdige Wucht. Perfekt zum Start unserer Südamerika-Reise. Springen wir jetzt aus den Anden nach Uruguay. Uruguay hat mehr zu bieten als Mate und Fußball. Zum Beispiel No Te Va Gustar, die seit 1990 zuverlässig Hymnen für Herz und Hüfte liefern. Alas Nueve ist einer ihrer Fanfavoriten, ein Song über Timing, Liebe und das Chaos dazwischen. Die Band füllt in Montevideo Stadien, obwohl sie ursprünglich nur ein Schulprojekt war. Ihr erster Gig fand statt, weil ein anderer Act abgesagt hatte. Klassischer Glückstreffer. Heute gehören sie zu den erfolgreichsten Rockexporten des Landes Uruguay. No Te Va Gustar mit Alas Nueve.
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Von Uruguay springen wir rüber nach Chile. Auch dort gibt's natürlich super Bands. Villino Versus klingen, als hätte jemand Emo, Post-Hardcore und chilenische Melancholie in einen Mixer geworfen. Infierno Frio ist ein Songtitel, der schon beim Lesen friert und brennt zugleich. Sehr lateinamerikanisch. Die Band ist der Underground-Szene ein Dauerbrenner und bekannt für Konzerte, bei denen das Publikum lauter singt als die PA. Der Sänger behauptet, er schreibe seine Texte am liebsten in der Metro von Santiago, weil dort sowieso jeder leidet. Humor haben sie. Villino Versus mit Infierno Frio.

Paraguay wird musikalisch oft unterschätzt. Aber Salamandra beweisen seit Jahren, dass Rock dort bestens gedeiht. Solito ist eine bittersüße Hymne über Einsamkeit, die live erstaunlich fröhlich wirkt. Typisch amerikanischer Emotional Mix. Die Band war eine der ersten paraguayanischen Rockgruppen, die regelmäßig im Ausland tourten, und ihr Bandname entstand angeblich, weil sie beim ersten Probenraum eine echte Salamanderplage hatten. Man nimmt, was man kriegt. Salamandra mit Solito.

Weiter geht's nach Peru zu der Band Lagonia. Dieser Name ist eine freie Erfindung der Band und da gibt's keine Bedeutung für. Lagonia sind absolute Legenden. Einer der ersten Psychedelic-Rockbands Südamerikas, begründet schon Ende der 60er Jahre. Someday klingt wie ein verlorener Woodstock-Track, nur mit peruanischem Groove. Ihre Alben sind heute Sammlerstücke, die auf Vinyl für dreistellige Beträge gehandelt werden. Die Band baute viele ihrer Instrumente selbst, weil Importware damals verboten war. Do it yourself im wahrsten Sinne. Und man hört's positiv. Lagonia mit Someday.

Atayo mischen Rock, Reggae und bolivianische Folklore zu einem Sound, der gleichzeitig politisch und tanzbar ist. Queta Penas heißt übersetzt Kummerkiller und genauso wirkt der Song. Die Band ist in La Paz eine Institution und spielte sogar schon auf Straßenfesten, die auf 3600 Metern Höhe stattfanden. Das muss man sich mal vorstellen. Ihr Sänger Panchi Maldonado arbeitete früher als Journalist und schreibt Texte, die klingen wie Reportagen mit Gitarrenverstärker. Atayo mit Quinta Penas hier bei Radio Haspes Weltreise quer durch Südamerika.

Der nun folgende Song Matador ist einer der größten Rock-en-Español-Hits aller Zeiten. Ein Song, der seit 1993 jede Party rettet. Die Cadillacs mischen Ska, Rock und lateinamerikanische Rhythmen wie kaum eine andere Band. Der Track erreichte in mehreren Ländern Platz 1 und wurde zur Hymne gegen Unterdrückung. Bei Live-Auftritten brüllt das Publikum die Zeile Matador so laut, dass die Band manchmal einfach aufhört zu spielen und zuhört. Argentinien kann laut. Hört selbst die Los Fabulosos Cadillacs mit Matador.

Titãs gehören zu den langlebigsten Rockbands Brasiliens. Gegründet 1982, mehrfach neu erfunden, immer relevant. Epitaphio ist einer ihrer emotionalsten Songs, ein nachdenklicher Blick aufs Leben, der in Brasilien zu einem Generationenlied wurde. Der Track erreichte hohe Chartplatzierungen und läuft bis heute in Telenovelas. Die Band hat nur ursprünglich 8 Mitglieder, fast ein kleines Orchester. Chaos garantiert, aber gutes Chaos, wie ihr jetzt hören werdet.

Und noch einmal nach Chile, wo ich euch zwei weitere Bands präsentieren möchte. Zunächst einmal Laley mit ihrem Titel El Duelo. Laley sind chilenische Rockkönige, die in den 90ern sogar einen Grammy abräumten. El Duelo ist einer ihrer größten Hits, dramatisch, elegant und mit einem Refrain, der klingt wie ein Streit in Zeitlupe. Die Band überlebte Besetzungswechsel, Stilwechsel und sogar eine Auflösung. Sänger Beto Cuevas schrieb Teile des Songs angeblich in einem Hotelzimmer in Mexiko, nachdem er sich über den Zimmerservice geärgert hatte. Große Kunst aus kleinen Dramen. Laley mit El Duelo.

0: Die nächste Band, ebenfalls aus Chile, durfte ich letztes Jahr auf einem Festival live erleben. Der Hammer, wie mein Kollege Lenny mit Sicherheit bestätigen wird. Die Rede ist von Trio. Trio sind ein Trio. Das klingt wie ein Orchester. Prog, Rock, Jazz, Folklore, alles drin. Suramerica ist eine musikalische Landkarte des Kontinents, voller Rhythmuswechsel und instrumentaler Überraschungen. Die Band ist bekannt für ihre Virtuosität und dafür, dass sie live gerne improvisiert, bis selbst Musiker im Publikum nervös werden. Ihr Bassist spielt auch Cello, manchmal sogar beides im selben Song. Multitasking Level Südamerika. Trio mit Suramerica.
1: Brilliant, eclectic music from a band around Ismael and Francisco Cortes, who have an artistical career of more than 30 years in the back. Hier nun die chilenische Band Trio, geschrieben mit Y, und dem unwiderstehlichen Track Suramerica.

Der letzte Song des ersten Teils unserer kleinen Weltreise quer durch Südamerika führt uns noch einmal nach Argentinien. Ein Klassiker, der in ganz Lateinamerika mitgesungen wird, selbst von Leuten, die den Text nicht kennen. Lamento Boliviano ist seit den 90ern ein Dauerbrenner in Bars, Radios und Hochzeiten. Die Enanitos Verdes starten in Mendoza und wurden zu einem der größten Rockexporte Argentiniens. Der Song wurde ursprünglich von einer anderen Band geschrieben, aber erst die Enanitos machten ihn unsterblich. Heute ist er Karaoke-Pflichtprogramm. Naja, wer es mag.

Hallo ihr da draußen, hier ist Radio Haspe, hier ist Solar Music, Ausgabe Nummer 31. Herzlich willkommen. Schön, dass ihr wieder eingeschaltet habt. Stellt euch vor, die Nacht bricht über Erlangen herein. Die Straßen füllen sich mit Menschen, die von Kneipe zu Kneipe ziehen, von der Uni zum Schlossgarten, von Entlers Keller bis ins E-Werk. Jeder Ort hat seine eigene Geschichte. Der Stadtbus bringt die Feiernden, die Bierkellner füllen die Gläser und irgendwo gibt es immer jemanden, der bis der letzte reiert durchhält. Die Band JBO erzählt diese Szenen nicht nüchtern, sondern mit einem Augenzwinkern, als wäre die ganze Stadt ein einziger großer Partyspielplatz. Mir statten jetzt die Feier von JBO ist eine augenzwinkernde Hymne auf die Heimatstadt Erlangen. Eine Parodie im Stil von Billy Joel's We Didn't Start the Fire, die lokale Orte, Szenen und Anekdoten in ein ausgelassenes Partylied verwandelt. Gegründet 1989 in Erlangen ist JBO die Abkürzung für James Blast Orchestra. Die Band ist bekannt als Spaßrocker, die Heavy Metal mit Humor und Parodien verbindet. Ihre Markenzeichen sind schrille Outfits in Pink, ironische Texte und die Mischung aus Metal-Riffs mit Comedy. Weiter geht's mit Bernard Allison. Er wurde 1965 in Chicago geboren und ist der jüngste Sohn der Blues-Legende Luther Allison. Schon mit 13 Jahren spielte er bei einer Aufnahme seines Vaters mit. Er lernte von Größen wie Johnny Winter und Stevie Ray Vaughan, bevor er in den 1980ern mit Coco Taylor und Willie Dixon auftrat. 1989 zog er nach Paris, um mit seinem Vater zu spielen. 1990 veröffentlichte er sein erstes Soloalbum The Next Generation. Die Bernard Allison Group ist sein zentrales Projekt, mit dem er seit den 90ern weltweit tourt und eine Mischung aus Blues, Rock und Funk präsentiert. Der Titel gehört zu Allisons Repertoire an emotionalen Bluesstücken, die persönliche Verletzungen und zwischenmenschliche Konflikte thematisieren. Inhaltlich geht es um die Schmerzhaftigkeit einer Beziehung, in der der Partner durch Worte oder Taten verletzt. You're Hurting Me ist ein klassisches Beispiel für Bernard Allisons Bluesrock Fusion. Ein Song über Schmerz und emotionale Verletzung, getragen von virtuoser Gitarre und intensiver Stimme. Er zeigt, wie Allison die Tradition seines Vaters ehrt und gleichzeitig einen eigenen Weg geht zwischen Chicago Blues, Funk und Rock.

Los Angeles im Jahr 1978. Vier junge Musiker, Dutch Fieger, Burton Avery, Prescott Niles und Bruce Gary, gründen eine Band, die sie schlicht The Neck nennen. Sie träumen davon, die Energie der Beatles und den Biss des Punk zu vereinen. Dutch Fieger, der Sänger, ist zu dieser Zeit Hals über Kopf verliebt. Die Angebetete heißt Sharona Alperin, ein Teenager mit großer Ausstrahlung. Fieger ist so besessen von ihr, dass er seine Gefühle in einen Song gießt. Burton Avery steuert einen Gitarrenriff bei, das wie ein Motor immer wieder antreibt, simpel, aber unwiderstehlich. Zusammen entsteht ein Stück, das vor jugendlicher Ungeduld und Leidenschaft nur so sprüht. My Sharona. Als die Band den Song 1979 veröffentlicht, explodiert er förmlich und geht durch die Decke. 6 Wochen lang thront er auf Platz 1 der US-Charts. Das Album Get the Neck verkauft sich millionenfach. Überall läuft dieser treibende Beat. Die wiederholte Frage, When you gonna give me some time, Sharona, wird zum Ohrwurm einer ganzen Generation. Doch hinter der Euphorie steckt eine echte Geschichte. Sharona Alperin wird durch den Song selbst zur Pop-Ikone. Ihr Gesicht ziert das Single-Cover. Jahre später erzählt sie, wie überwältigend es war, plötzlich Mittelpunkt eines Welthits zu sein. The Neck mit My Sharona.

Alvin Bishop, der Bluesrock-Gitarrist aus Chicago, war Anfang der 1970er Jahre dabei, seinen eigenen Sound zu formen. Nach seiner Zeit in der Paul Butterfield Blues Band wollte er den Blues leichter, tanzbarer und humorvoller machen. Auf dem Album Rock My Soul von 1972 entstand so der Song Rock Bottom. Der Titel klingt nach Verzweiflung, ganz unten angekommen, doch Bishop dreht das Thema ins Positive. Mit funkigen Basslinien, soulingen Vocals von Joe Baker und seiner typischen Slide-Gitarre verwandelt er den Tiefpunkt in ein grooviges Fest. Statt Trübsal zu blasen, feiert der Song die Fähigkeit, selbst im schlimmsten Moment noch Energie und Lebensfreude zu finden. Rock Bottom ist damit ein Stück, das Bishops Markenzeichen perfekt einfängt. Chicago Blues Wurzeln, Southern Rock Energie und eine Prise Humor. Es zeigt, dass selbst am Boden noch Musik steckt, die Menschen zum Tanzen bringt. Ein augenzwinkerndes Statement, das ihn von vielen anderen Bluesmusikern seiner Zeit unterschied. Alvin Bishop mit Rock Bottom.

Blue Sky Mining von Midnight Oil ist ein Album und zugleich ein Song, der 1990 erschien. Er erzählt von den katastrophalen Arbeitsbedingungen im australischen Asbestbergbau und verbindet gesellschaftskritische Inhalte mit kraftvollem Alternativrock. Damit verknüpfen Midnight Oil an ihren Erfolg Diesel and Dust an und schufen ein Werk, das Protest und Tanzbarkeit vereint. Gegründet wurden sie 1972 in Sydney in Australien. Frontman Peter Garrett war später auch Politiker und Umweltaktivist. Der Song bezieht sich auf die Wittenoon Asbestmine in Western Australia, betrieben von der Colonial Sugar Refining Company. Dort wurde zwischen 1947 und 1966 Blue Asbestos abgebaut, ein Stoff, der hochgiftig ist. Wittenoom gilt als Australiens größte Industrietragödie. Schätzungen zufolge starben bis zu 25% der 20.000 Arbeiter an asbestbedingten Krankheiten.

In den frühen 1970er Jahren ist die Rockwelt im Umbruch. Psychedelic und Progressivrock verschmelzen mit Hardrock. Aus Mitgliedern von Deep Purple, wie der Sänger Rod Evans, von Iron Butterfly, Larry Reinhart und Lee Dorman und Johnny Winters Band, Drummer Bobby Caldwell, entsteht eine neue Formation, Captain Beyond. Ihr Ziel? Musik, die nicht nur gerade ausrockt, sondern wie ein kosmisches Abenteuer klingt. Auf ihrem selbstbetitelten Debütalbum von 1972 findet sich das Stück Fantasy. Der Song ist weniger eine einfache Rocknummer, als vielmehr eine Reise durch Klanglandschaften. Gitarrenriffs wechseln abrupt die Richtung, der Rhythmus bricht auf, fast wie ein Raumschiff, das Kursänderungen im All vollzieht. Die Band experimentiert mit unvorhersehbaren Taktwechseln und psychedelischen Klangfarben, sodass Fantasy wie ein musikalischer Trip wirkt. Inhaltlich spiegelt der Titel die Idee wider, dass Musik selbst eine Flucht in die Fantasie ist, ein Ausbruch aus der Realität, hinein in eine Welt voller Visionen und Träume.

Stell dir Schottland im Jahre 1970 vor. Eine junge Band namens Iron Claw steht auf der Bühne, inspiriert von den donnernden Klängen von Black Sabbath und Led Zeppelin. Sie wollen noch härter, noch düsterer klingen und erschaffen Songs, die wie Vorboten des Heavy Metal wirken. Einer davon ist Skull Crusher. Der Song entfaltet sich wie eine apokalyptische Geschichte. Eine monströse Gestalt mit Grabsteinzähnen und kohlschwarzen Augen steigt aus der Dunkelheit empor. Menschen fliehen, suchen Schutz in Höhlen, beten am Altar, während die Bedrohung über ihnen schwebt. Die Musik ist schwer, dröhnend, voller Riffs, die wie Hammerschläge wirken. Es ist nicht nur ein Lied, sondern ein Soundtrack zur Angst. Ein Bild davon, wie es klingt, wenn die Welt unterzugehen scheint. Doch am Ende gibt es eine Wendung. Die Stimme verkündet, dass der Skull Crusher besiegt sei. Die Menschen sind frei, die Bedrohung ist gebannt. Aus der Finsternis entsteht Hoffnung. Ein typisches Motiv der frühen Metal-Fantasien, in denen Kampf und Erlösung Hand in Hand gehen. Für euch nun Iron Claw mit Skull Crusher.

Die britische Band Fleur de Lys, was so viel heißt wie Schwertlilie, entstand Mitte der 60er Jahre in Southampton und gilt heute als eine der unterschätzten Perlen der Psychedelic- und Soul-beeinflussten Rockszene. Sie waren bekannt für ihre Vielseitigkeit, mal als Studioband für andere Künstler, mal mit eigenen Veröffentlichungen. Trotz wechselnder Besetzungen blieb ihr Sound geprägt von einer Mischung aus modischem Psychedelic-Rock, Soul und R&B. Der Song Circles ist ein Paradebeispiel für diese Ära. Er erschien 1966 als Coverversion des gleichnamigen Stücks von The Who. Während die Originalversion von Pete Townshend und seiner Band eher kantig und rebellisch klang, verliehen Fleur de Lys dem Song eine psychedelisch-soulige Note. Ihre Interpretation ist weniger aggressiv, dafür atmosphärischer, mit einem Groove, der die kreisende, wiederholende Struktur des Textes unterstreicht. Inhaltlich dreht sich Circles um das Gefühl, in einer endlosen Schleife gefangen zu sein, sei es in einer Beziehung, im Alltag oder im eigenen Kopf. Die Band selbst blieb kommerziell im Schatten größerer Namen, doch Circles zeigt, wie sie bekannte Songs neu interpretieren und ihnen eine eigene psychedelische Tiefe verleihen konnten. Heute gilt ihre Version als ein Geheimtipp für Sammler und Liebhaber der britischen Underground-Szene der 60er Jahre.

Ende der 1960er Jahre, als die Welt zwischen Vietnamkrieg, Gegenkultur und Woodstock vibrierte, standen Creedence Clearwater Revival, kurz CCR, für einen ganz eigenen Sound. Rauer Südstaatenrock, obwohl die Band aus Kalifornien kam. John Fogerty, der charismatische Sänger und Gitarrist, schrieb Songs, die wie aus den Sümpfen Louisianas klangen. Voller Energie, Erdigkeit und direkter Sprache. Auf ihrem 1969 erschienenen Album Bayou Country findet sich das Stück Keep On Juggling. Es ist ein langer, treibender Jam, der sich über fast 8 Minuten zieht. Der Begriff Juggling war Fogertys eigene Wortschöpfung, eine Mischung aus Grooven, Durchhalten und Spaß haben. Der Song ist weniger eine klassische Erzählung als ein musikalisches Mantra. Keep On Juggling bedeutet, sich nicht unterkriegen zu lassen, weiter zu feiern, weiter zu leben, weiter zu rocken. In einer Zeit voller gesellschaftlicher Spannungen war es ein einfacher, aber kraftvoller Appell an Durchhaltewillen und Lebensfreude.

hoffe, ihr verzeiht mir, wenn ich die nächste Ansage nicht so ganz fehlerfrei hinkriege. Plus rien ne m'étonne von Tikenja Fakoli ist ein politisch aufgeladener Reggae-Song aus dem Jahr 2004. Er prangert die koloniale Vergangenheit und die bis heute anhaltende Ausbeutung Afrikas durch globale Mächte an. Der Titel »Nichts überrascht mich mehr« drückt Resignation gegenüber der Zynik der Weltpolitik aus, zugleich aber auch den Aufruf zur Wachsamkeit und Befreiung. Fekoli gilt als eine der wichtigsten Stimmen des afrikanischen Reggae. Seine Musik ist nicht nur Unterhaltung, sondern auch Protest und Aufklärung. Der Song ist ein Anklageschrei gegen die Zynik der globalen Politik. Deals zwischen Staaten, die über das Schicksal ganzer Völker hinweg entscheiden. Fakoli nutzt Reggae als Transportmittel für politische Botschaften, ähnlich wie Bob Marley, aber mit klarem afrikanischem Fokus.

Das ist das Jahr 1988. In London findet ein gigantisches Konzert im Wembley-Stadion statt. Das Nelson Mandela 70th Birthday Tribute Concert. Weltstars treten auf, um ein Zeichen gegen die Apartheid in Südafrika zu setzen und die Freilassung des seit Jahrzehnten inhaftierten Nelson Mandela zu fordern. Unter ihnen die schottische Band Simple Minds, die gerade mit Songs wie Alive and Kicking und Don't You Forget About Me internationale Erfolge feiert. Für diesen Anlass schreiben sie ein neues Stück, Mandela Day. Der Song ist kein klassischer Pop-Hit, sondern eine musikalische Botschaft. Mit ruhigem, fast hymnischen Tonfall erzählt er von der Ungerechtigkeit der Gefangenschaft und von der Hoffnung auf Freiheit. Die Worte wirken wie ein Gebet, getragen von Jim Kerrs eindringlicher Stimme und den atmosphärischen Klängen der Band. Mandela Day ist zugleich ein Protestsong und eine Feier der Menschlichkeit. Er erinnert daran, dass Musik eine politische Kraft entfalten kann. Nicht nur zum Tanzen, sondern auch zum Nachdenken und Handeln. Als Simple Minds den Song live im Wembley-Stadion spielen, wird er zu einem Höhepunkt des Konzerts. Zehntausende singen mit. Millionen sehen die Übertragung im Fernsehen. Nur wenige Jahre später, 1990, wird Nelson Mandela tatsächlich aus der Haft entlassen. Der Song bleibt als musikalisches Denkmal für diesen historischen Moment bestehen. Ein Stück, das zeigt, wie Popmusik und Politik sich verbinden können, um Hoffnung zu verbreiten. Für euch nun Simple Minds mit Mandela Day.

Ende der 70er Jahre taucht eine neue Stimme in der britischen New Wave Szene auf. Fisher Z, gegründet von Sänger und Gitarrist John Watts. Die Band verbindet Punk-Energie mit kunstvoller Ironie und einem Gespür für gesellschaftliche Beobachtungen. Ihr Debütalbum Word Salad von 1979 enthält den Song Pretty Paracetamol, der schnell zu einem ihrer bekanntesten Stücke wird. Der Titel selbst ist schon ein Augenzwinkern. Paracetamol, das einfache Schmerzmittel, wird hier zur Metapher für die Betäubung des Alltags. Watts singt über eine Welt, in der Menschen ihre Sorgen mit Pillen und Konsum betäuben. Hübsch verpackt, aber letztlich nur eine Illusion von Heilung. Pretty Paracetamol ist damit ein ironischer Kommentar zur Gesellschaft, die lieber Symptome lindert, als Ursachen zu bekämpfen. Die Energie des Punk ist spürbar, doch die Texte sind komplexer, fast literarisch. Eine Mischung, die Fisher Z von vielen anderen Bands der Zeit unterschied. Pretty Paracetamol ist mehr als ein New Wave-Hit. Es ist ein ironisches Spiegelbild der späten 70er Jahre, in denen schnelle Lösungen und Konsum über tiefere Auseinandersetzungen gestellt wurden. Fisher Z verpackten diese Kritik in einen Song, der gleichzeitig tanzbar und nachdenklich ist. Ein Markenzeichen ihrer Kunst.

1986 veröffentlichten David Berwald und David Ricketts ihr einziges Album Boomtown. Die Single Welcome to Boomtown wird zum Hit. Ein düsteres Porträt des urbanen Amerika. Der Song erzählt von gebrochenen Figuren, die in einer Stadt voller Illusionen leben. Drogen, Einsamkeit, gescheiterte Träume. Musikalisch mischt er Folk, Rock und New Wave zu einem atmosphärischen Sound, der wie ein Report wirkt. Der Refrain klingt wie eine zynische Begrüßung. Willkommen in einer Welt, in der Hoffnung und Verzweiflung nebeneinander existieren. Fazit: Ein Song wie ein Film noir. Kritisch, melancholisch und einprägsam. Das größte Vermächtnis von David und David.

2008 veröffentlicht die US-Rockband Shinedown ihr Album The Sound of Madness. Darauf findet sich die Single Second Chance, die schnell zu ihrem größten Erfolg wird. Der Song erzählt von einem jungen Menschen, der seine Eltern verlässt, um einen eigenen Weg zu gehen. Mit der Zeile Sometimes Goodbye is a Second Chance macht Sänger Brent Smith klar, Abschied bedeutet nicht Scheitern, sondern die Möglichkeit für einen Neuanfang. Es erreicht Platz 7 der US-Charts und wird zu einem Höhepunkt ihrer Konzerte. Für viele Fans wurde Second Chance zu einem Lied über Mut, Selbstbestimmung und die Befreiung aus alten Mustern. Ein Song wie ein schmerzhafter Abschiedsbrief, aber voller Hoffnung. Das Loslassen der erste Schritt in die Freiheit ist.

Anfang der 80er Jahre befand sich die Manfred Mann's Earth Band in einer Phase des Experimentierens. Nach Erfolgen wie Blinded by the Light und Davies on the Road Again wagte die Band es, ihre Mischung aus Rock, Jazz und progressiven Elementen mit provokanteren Themen zu verbinden. Auf dem Album Chance von 1980 findet sich das Stück The Complete History of Sexual Jealousy, das schon durch seinen Titel auffällt. Der Song ist weniger ein klassischer Rockhit als eine satirische Mini-Oper. Mit ironischem Tonfall und theatralischer Inszenierung erzählt er von den Abgründen der Eifersucht in Beziehungen. Die Musik wechselt zwischen treibenden Rockpassagen und fast kabarettartigen Einschüben. Ein bewusst überzeichneter Spiegel menschlicher Leidenschaften. Inhaltlich geht es um die zerstörerische Kraft der sexuellen Eifersucht. Misstrauen, Besitzdenken und die Spirale aus Verdacht und Wut. Doch statt tragisch zu wirken, präsentiert die Band das Thema mit einem Augenzwinkern, fast wie eine Parodie auf die großen Gefühle, die Menschen ins Chaos stürzen können.

Mitte der 1980er Jahre gründete sich in Deutschland die Heavy-Metal-Band Tyrant Pace, angeführt von Sänger Ralph Schepers, später Gamma Ray und Primal Fear. 1986 erscheint ihr Album Watching You, produziert von Tommy Hansen, bekannt durch Arbeiten mit Halloween. Darauf findet sich der Song Saints of Rock, ein hymnischer Metal-Track mit kraftvollen Gitarren und melodischem Gesang. Der Text fragt, wo Musik eigentlich herkommt und beschreibt die Saints of Rock als mythische Hüter der Klänge. Guts for the Stars, Lords of Your Heart. Sie wählen nur ehrliche Männer für ihr Reich. Eine Metapher für Authentizität im Rock. Der Song ruft die Hörer dazu auf, ihren eigenen Stil zu finden und nicht blind Trends zu folgen. Wie es leider heutzutage ja üblich ist.

Ebenfalls 1986 gründete sich in Hamburg die Heavy-Metal-Band Zed Jago, angeführt von Sängerin Jutta Weinhold. Ihr Konzept, dramatischer Metal, Musik, die wie eine Oper mythische Geschichten erzählt. 1989 erscheint ihr zweites Album, Pilgrimage, auf dem sich der Song Black Bone Song befindet. Das Stück ist einer der bekanntesten Titel der Band. Mit schweren Gitarrenriffs, treibendem Schlagzeug und Weinholds kraftvoller Stimme entfaltet es eine düstere Atmosphäre. Inhaltlich nutzt es das Bild der schwarzen Knochen als Symbol für Tod, Vergänglichkeit und Schicksal, zugleich aber auch als Ruf nach Freiheit und Selbstbehauptung. Blackbone Song wurde als Single veröffentlicht und gilt bis heute als Signaturtrack von Zed Jago. Er zeigt die Verbindung von klassischem Heavy Metal mit dramatischer Inszenierung und macht die Band zu einem Kultnamen in der deutschen Metal-Szene der späten 80er Jahre.

0: Der nächste Song gehört mit zu den Top 10 meiner Lieblingssongs. Anfang der 1970er steht Colosseum auf europäischen Bühnen mit einem wuchtigen Jazzrock-Sound, in dem Los Angeles zu einem epischen Live-Moment wächst. Ausufernde Soli, treibendes Schlagzeug von John Heisman, Saxophonfarben und Gitarren, die sich gegenseitig hochschaukeln. Das Stück wurde 1971 auf ikonischen Mitschnitten verewigt, darunter das Doppelalbum Colosseum Live. Aufgenommen an der Manchester University und im Big Apple Brighton. Die Geschichte ging weiter. Eine Aufnahme aus der Frankfurter Kongresshalle vom 8. Oktober 1971 zeigt Los Angeles als langes, spannungsreiches Prog-Jazz-Rock-Drama, das sich stetig steigert. Jahrzehnte später kehrt die Band mit Los Angeles beim WDR Rockpalast 1994 zurück. Ein Beweis, wie zeitlos der Song live funktioniert und wie souverän Colosseum ihre Dynamik über Generationen tragen konnte. Noch heute ist diese Band mit dem überragenden Sänger Chris Farlow auf Tour. Konzerttipp.
1: Ist,

Und damit geht die heutige 31. Ausgabe von Solar Music leider schon wieder dem Ende zu. Aber ein Lied hat noch Platz in dieser Sendung. Das Lied eröffnet The Rocky Horror Picture Show mit einer geheimnisvoll nostalgischen Rückschau auf klassische Science-Fiction- und B-Movies der 1930er bis 1950er Jahre. Durch kurze, bilderreiche Verweise auf Figuren und Filme wie Michael Rennie in The Day the Earth Stood Still, Flash Gordon oder Claude Rains als Der Unsichtbare, Favre in King Kong und andere, entsteht die Atmosphäre eines alten Kinoprogramms, einer Double-Feature-Vorstellung, die zugleich Faszination und ironische Distanz gegenüber den Schauern und Geschichten dieser Filme ausdrückt. Zum Schluss dieser Sendung The Rocky Horror Picture Show mit Science Fiction Double Feature. Wir hören uns.

Der Mann mit dem Holzfällerhemd und der abgekratzten Gitarre. Der Ire Rory Gallagher, gegründete Taste, umgarte dann Solo weiter. Er ist leider viel zu früh von uns gegangen. Hier Rory Gallagher mit A Million Miles Away. Viel Freude bei der neuen Ausgabe von Rock from Heaven. Hier bei Radio Haspel am Mikrofon ist euer Yoshi.

Wir bleiben in Irland und noch ein großer Sohn Irlands, den wir hier verabschieden und an den wir gerne und schmerzhaft gerne erinnern. Gemeint ist kein geringer als Phil Lynott, Bassist und Sänger der Band Thin Lizzy. Ich habe ausgesucht, in Erinnerung an den guten Phil, Dancing in the Moonlight, Thin Lizzy, hier auf Radio Haspel.

Und auch der dritte Musiker, von dem wir uns heute verabschieden, beziehungsweise uns an ihn erinnern, denn hier ist die Sendung Work From Heaven, die Nummer 3, kommt aus Irland. Kein geringerer als Gary Moore, der auch zusammen bei Thin Lizzy mit Phil Lynott spielte. Ich habe von Gary Moore ausgesucht Empty Rooms, in Erinnerung an einen fantastischen Hardrock- und Blues-Gitarristen.

Der nächste Gitarrist, der nicht mehr unter uns weilt. Gemeint ist Peter Green von der Band Fleetwood Mac, der frühen Fleetwood Mac, der bluesigen Fleetwood Mac. Nachdem er dort ausgestiegen war, arbeitete er unter anderem als Totengräber. Dann ist er mal wieder aufgetaucht und nahm neue Musik auf. Er ist leider auch viel zu früh von uns gegangen. Erinnert euch an Fleetwood Mac mit Peter Green und dem Song Oh Well.

Eine persönliche Erinnerung an einen tollen Musiker, Werner Dorni, Keyboarder bei der Band Jane. Ich habe ihn beim Euroheap Convention kennengelernt in Braunschweig. Wir haben uns lange unterhalten, wir haben tolle Gespräche geführt und obwohl er schon damals sehr schwer krank war, hat er seinen Humor nie verloren und zwar eine Begeisterung für die Rockmusik. Er träumte davon, Love Machine von Euroheap einmal irgendwann zu covern. Doch leider ist es nicht mehr dazu gekommen. Werner Dorni, alles Gute da oben. Es waren ganz tolle Zeiten mit dir und hier kommen Jane mit Wind.

Sind wir noch weiter in Deutschland? Ja, natürlich mit der Band Nektar. Zwar sind das alles britische Musiker, doch sie hatten ihre größten Erfolge in Deutschland und lebten auch viele Jahre in Deutschland. Kopf der Band war Gitarrist Rory Albington. Er ist auch leider viel zu früh von uns gegangen, obwohl er noch so viele tolle Ideen hatte. In Erinnerung an Nektar und ihren Ausnahmegitarristen Cast Your Fate. Hier bei der Sendung Rock From Heaven. Weiterhin ist der Josch im Apparat, hier am Mikro natürlich. Und ich freue mich, dass ihr alle zuhört.

Warum in die Ferne schweifen, wenn Hagen doch in der Nähe von Haspe ist? Und damit meine ich natürlich die Band Grobschnitt. Und es geht darum, sich zu verabschieden und zu erinnern an Volker Kaas. Jahrelang ein fantastischer Keyboarder bei der Band Grobschnitt natürlich. In Erinnerung an ihn und als Danke für die vielen tollen Konzerte, Morning Song von Grobschnitt mit Volker Kaas an den Tasteninstrumenten.

Bassist Trevor Balder, der seine Karriere bei Spiders of Mars begann, also der Begleitband von David Bowie, der 1976 zu Roy Heep kam, zwischendurch mal kurz bei Wishbone und Ash war, war schon ziemlich krank und das wusste er. Also ging er nochmal ins Studio und hat Songs aufgenommen, die er für Roy Heep geschrieben hatte und die im Großteil auch auf den Alben landeten. Einer dieser wunderbaren Songs aus der Feder von Trevor Balder, Rich Kid. Ich habe Trevor zigmal interviewt, ein fantastischer Mensch. Und ich war unheimlich traurig, als ich von seinem Ableben erfuhr. In Erinnerung an Trevor Balder, noch einmal hier, Uriah Heeps Rich Kid aus der Feder von Trevor Balder, gespielt von Trevor Balder und seinen Freunden.

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Hallo ihr da draußen, hier ist Radio Hasper mit der zweiten Label Night Teil 2 mit dem legendären Musiklabel Brain. Den zweiten Teil dieser Sendung eröffnete Electric Sun, ein deutsches Hardrock-Trio aus Hannover in Niedersachsen. Gründer Uli John Roth war von 1973 bis 1978 Gitarrist und Songschreiber der deutschen Hardrock-Band Scorpions. Er war dort an 4 Alben beteiligt. Für ihn kam 1979 Michael Schenker zurück zu den Scorpions. Danach gründete er 1978 die Band Electric Sun. 1979 veröffentlichte Electric Sun das Debütalbum Earthquake über das 1972 gegründete deutsche Label Brain. Es wurde in den Olympic Studios und Scorpio Sound jeweils in London aufgenommen. Es beginnt mit dem Titel Electric Sun. Von Hannover aus gehen wir in den Süden der Republik. Schrat, der eigentlich Christian Thiele heißt, suchte und fand im Herbst 1973 4 weitere Musiker, mit denen er die Gruppe Sameti auf die Beine stellte. Der Sänger und Organisator Schrat gehörte übrigens auch zu den Gründungsmitgliedern der Musikkommune Amondyl 2. Sameti mieteten sich in einem alten Münchner Weinkeller ein und probten zunächst 3 Monate lang. Schrat dazu: Rumhängen und Gammeln war da nicht drin. Wir haben geschuftet wie die Kanalarbeiter. Im Juni 1974 nahm die Band 10 Eigenkompositionen für das erste Album auf, bei dem zu erkennen sein sollte, dass wir weder das Grüblerische noch das Durchgeistigte wollen. Die Depression hat ein Ende. Wir spielen satten, saftigen Rock'n'Roll. Macht euch selbst ein Bild, ob dies stimmt, bei dem Titel Get Up, Don't Sleep So Long von Sameti aus München.

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2: Die Hamburger Formation Blonka, die ursprünglich mit Jazzrock und deutschen Texten experimentiert hatte, überraschte Ende der 70er Jahre mit dem entspannten, sanft melancholischen Instrumentallied Indigo, der sich ohne große Werbe- und PR-Kampagne schnell als Klassiker seines Genres etablierte. Vermutlich hat jeder Radiohörer diese Komposition schon einmal gehört, wenn ihm der Titel und der Name ihres Schöpfers auch unbekannt geblieben sein mögen. Hören wir Blonka mit Indigo.

Lilienthal ist das Nebenprojekt von Dieter Möbius nach der vorübergehenden Pause von Cluster. Um den Künstler bei seinem neuen musikalischen Abenteuer zu begleiten, gehören der Band zwei Mitglieder der berühmten Jazzrockband Kran an. Helmut Hattler an der Bassgitarre und Johannes Papert an den Altsaxophonparts. Lilienthal entführt den Hörer in eine gerissene, angenehme, komplizierte musikalische Welt mit vielen seltsamen Experimenten, elektronischen Mustern, Loops und schönen, schwebenden Gitarrenharmonien. Viel Spaß mit Lilienthal und Nachsaison.

Rockpommelsland ist ein Konzeptalbum der Hagener Band Grobschnitt, das vom Tagträumer Ernie und seinen märchenhaften Abenteuern mit dem großen Vogel Marabu erzählt. Sie gelangen in die Stadt Severity Town, in der das Lachen und vieles andere verboten ist. Auf der Suche nach dem Verbannten Mr. Glee gelangen sie nach Rockpommelsland, können ihn und die guten Geister von Severity Town befreien und damit auch die Stadt von den bösen Mächten. Grobschnitt mit Ernies Reise.

Nach zunächst etwas orientierungsloser Zeit mit zahlreichen Besetzungswechseln erhielt die Band Sperrmüll Ende 1972 festere Konturen und nahm in den Dirks-Studios das Debütalbum auf dem Brain-Label auf. Die 6 aufgenommenen Songs weisen Sperrmüll als typische Krautband der frühen 70er Jahre aus. Harte Gitarrenriffs vermischen sich mit schweren Orgeltönen. Die eher psychedelisch ausgerichtete Stimmung, gepaart mit ziemlich rauen Vocals, erinnert durchaus an Gruppen wie Jane und Birth Control aus dieser Zeit. Die Band trennte sich kurze Zeit später, sodass es bei diesem einen Album leider geblieben ist. Sperrmüll mit dem Titel Pet

Cornucopia ist die lateinische Bezeichnung für das Füllhorn. Lateinisch cornu, das Horn, copiae, die Fülle oder Reichtum. Das Symbol wird für Reichtum, Überfluss, Freigebigkeit, Fruchtbarkeit und Glück genommen. Die Band Cornucopia, 1973 in Hamburg gegründet, wurde bereits 1974 wieder aufgelöst. Als ziemlich große Band, immerhin 7 Musiker plus Beiträge von Produzent Petersen, ex Icarus, präsentiert ihr einziges Album einen sich ständig verändernden Jazz-Fusion-Rock, der Thirsty Moon ähnelt. Die erste Seite präsentiert eine lange 20-Minuten-Suite, die überall hinfließt, aber die zweite Seite präsentiert 2 kürzere Tracks und ein weiteres 12-minütiges Epos. Hier für euch der Titel Morning Sun von Cornucopia, dem Füllhorn.

Per Anzeige im Hamburger Abendblatt suchten 1971 Sänger Jürgen Wenzel und Bassist Heino Schünzel Interessenten für eine Band. Es meldeten sich Organist Lutz Rahn und Schlagzeuger Hartwig Biereichel. Auf ihrem ersten Album sang die Band noch Englisch. 1975 wechselte man auf Vorschlag des neuen Produzenten, des früheren Rattles-Musikers Achim Reichel, zu deutschen Texten. Neben eigener Lyrik verwendete man auch Gedichte des Namengebers Novalis. Genießt Novalis mit dem Titel »Es färbte sich die Wiese grün«.

Psychedelic Underground von 1969 ist das erste Album der deutschen Band Amondyl. Es gilt als das erste Krautrock-Album überhaupt, da die ersten Alben von Can oder Xol Caravan erst einige Monate später erschienen sind. Hören wir von diesem Album Cascados Minelied, ebenfalls erschienen auf dem Brain-Label.

Satin Whale war eine deutsche Progressiv-Rock-Band, die im Januar 1971 in der Gegend um Köln-Bonn entstand. Beim SWF3-Wettbewerb Rock Sound 74 erreichten sie den ersten Platz. Zwischen 1974 und 1981 entstanden insgesamt 7 Alben, davon ein Live-Doppelalbum und die Filmmusik zu Die Faust in der Tasche. Satin Whale mit Seasons of Life. Viel Spaß damit! 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

In den ersten Monaten nach der 1974er Gruppengründung spielte Gate akustische Onanie-Vorlagen, wie damals die Zeitschrift Sounds schrieb. Im Februar 1977 eröffneten Gate laut der Bravo mit hervorragenden harten Rock das Essener Brain Festival, was ich seinerzeit auch besucht habe. Beim 78er Brain Festival stellten sie die Titel ihrer ersten Studio-LP Red Light Sister vor. Obwohl die Gruppe darauf ebenso erfrischenden wie geradlinigen Rock spielt und im Rockpalast 1978 vorgestellt wurde, erreichten ihre Platten nur bescheidene Umsätze. Gehen wir jetzt mit Gate nach Frankfurt.

Joachim Erik, geboren am 15.11.1951 in Weimar, war von 1970 bis 1983 Schlagzeuger, Percussionist und Elektronikspezialist bei Grobschnitt, die er mitbegründet hat. Besser bekannt ist er unter dem Namen Erok. Unter diesem Namen veröffentlichte er einige Soloalben. Vom Debütalbum Erok 1 der Titel Abendfried.

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2: Curly Curve wurde im Jahr 1968 gegründet. Der Name ist zurückzuführen auf die Gebrauchsanleitung eines vierteiligen indischen Liebesringes. Die Bandbesetzung wechselte ständig. Erst das vierte Curly Curve Line-Up, formiert im Frühjahr 1972, hatte den erhofften Erfolg. Im Juli 1973 erschien auf dem Brain-Label das Debütalbum. Es handelt sich dabei um kraftvollen, mit starkem amerikanischem Einfluss gespielten Bluesrock. Selbst hartgesottene Kritiker der damaligen Musikszene fanden Gefallen an dem Album von Curly Curve. Hier mit dem Titel Hell and Booze.

Rufus ist wahrscheinlich eine der wichtigsten norwegischen Hardrock-Bands der 70er Jahre mit progressiven Tendenzen. Die Deutsche Metronom holte Rufus zum ersten Brain Festival am 26. Februar 1977 nach Essen, wo sie vor ca. 8000 Besuchern spielten. 1977 kam ihr viertes Werk auf den Markt, unter anderem mit dem Titel Inner Voice. Hören wir, was ihre innere Stimme zu sagen hat.

Die multikulturelle deutsche Band Emergency wurde 1970 von dem tschechischen Musiker Hanus Berka gegründet, der bereits als Arrangeur und Sideman in den Staaten Karriere gemacht hatte. Im Sommer 1972 löste sich die Band auf, nur um im Dezember desselben Jahres mit einer komplett neuen Besetzung neu formiert zu werden. Die Neubesetzung sicherte sich einen Plattenvertrag mit Brain und nahm zwei kommerziell orientierte Alben auf. Beide Alben präsentierten Jazzrock mit Blues- und Soul-Elementen. Danach löste sich die Band endgültig auf. Auf dem Debütalbum wirkte übrigens am Schlagzeug ein gewisser Udo Lindenberg mit. Emergency mit Confessions.

Nach dem Untergang von Colosseum im Jahr 1971 gründete Keyboarder Dave Greenslade seine eigene Band Greenslade. 1972 in London, England, gegründet, wurde die Band bereits 1976 wieder aufgelöst, aber dann 1999 nochmals neu gegründet. 1973 veröffentlichten sie ihr zweites Album Bedside Manners Are Extra mit dem Titel Time to Dream.

Die letzte, mittlerweile 43. Band auf dem Brain-Label, die ich euch noch nahebringen will, ist Anyone's Daughter aus Stuttgart. Eine weitere symphonische deutsche Band im Stil von Eloy, die in den 70er Jahren gegründet wurde. Während die alte Musik mit Genesis verglichen werden kann, ist ihr späteres Werk eher im Stil deutscher Zeitgenossen wie Grobschnitt angesiedelt. Ihr Debütalbum Adonis zeichnet sich durch den gleichnamigen Sidelong-Track aus, ein vierteiliges Epos mit starkem Einsatz von Keyboards. Ich habe den Titel Adonis Part 3 herausgekramt und damit verabschiede ich mich für heute bei euch. Danke für eure Aufmerksamkeit und eine schöne Zeit und immer viel Spaß mit Radio Haspel. Wir hören uns.

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1: Hallo zusammen und es geht weiter mit den Legends und diesmal ist zu Gast die Band Fleetwood Mac. Manche sagen auch, sie sind eigentlich zwei Bands, aber dazu erzähle ich nachher mehr. Zuerst beginnen wir mal mit den bluesigen 67er gegründeten Fleetwood Mac, die anfangs noch hießen Peter Green's Fleetwood Mac. Und hier kommen sie mit Oh Well!

Bleiben wir also noch bei den frühen Fleetwood Mac, die aus dem Umfeld von John Mayall sich rekrutiert haben. Sie hatten so manchen großen Hit und haben zum Teil mehr Platten damals verkauft als Beatles und Rolling Stones. Aber einer ihrer großen Songs wurde noch größer durch die Band Santana. Man mag es nicht glauben, aber Black Magic Woman ist im Original von Fleetwood Mac. Jetzt hören wir hier die Coverversion von Santana. Black Magic Woman. Radio Hasper Legends, Fleetwood Mac.

Daryl Moore begann als Hardrocker, dann irgendwann bekam er den Blues. Er hatte viele Aufnahmen gemacht und hat sich dann entschieden, seinem großen Vorbild, nämlich Peter Green von Fleetwood Mac, ein Album zu widmen, ein Tributalbum. Und das hieß dann Blues for Greenie. Und er hat den Fleetwood Mac Titel ausgesucht, I Need Your Love So Bad. Denn Gary Moore hat eine Gitarre von eben diesem Peter Green geschenkt bekommen, der später noch einmal zu sich kam und wieder Musik macht. Aber hören wir erst mal den Gary Moore mit dieser fantastischen Coverversion.

1973, Peter Green ist so ziemlich am Ende. Er schafft den Stress nicht mehr, als Gitarrist mit der Band aufzutreten. Zu viel LSD, zu viel Alkohol und er macht irgendwann Schluss mit dem Gitarrespielen. Unter anderem lebt er davon, als Totengräber ein paar Pfund zu verdienen. Für ihn kommen zwei neue ins Fleetwood Mac und das sind die Stevie Nicks und Christine McVie. Christine McVie ist auch bekannt als Sängerin von den Chicken Check, einer englischen Bluesband. Die beiden verändern Fleetwood Mac doch stark und aus einer ehemaligen Bluesband wird nun eine wirklich hervorragende Popband. Anspruchsvolle Popmusik, Verkäufe, die in die Millionen gehen. Hier Fleetwood Mac und Go Your Own Way. 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

Hören wir uns mal an, was Stevie Nicks sonst so gemacht hat, also solomäßig. Hier habe ich den Song ausgesucht von Stevie Nicks Stand Back, so ein bisschen im Stil der Fleetwood Mac, die wir kennen, die tatsächlich über Millionen von Platten verkauft haben.

Und hier noch einmal Stevie Nicks, aber diesmal zusammen mit Tom Petty. Ja, den kennt man ja auch. Stop Dragging My Heart, ein fantastisches Stück, wie ich finde, und passt irgendwie so in dieses ganze Format der Fleetwood Mac nach Peter Green. Viel Spaß mit Stevie Nicks und Tom Petty.

Peter Green's alter Kumpel, Mick Fleetwood, gründete die Mick Fleetwood Band, um einfach so die alten Blues-Geschichten von Fleetwood Mac nochmal aufzulegen. Hören wir hier von Mick Fleetwood und seiner Band Rattlesnake Shake.

Und noch einmal die Mick Fleetwood Band mit einem Fleetwood Mac Klassiker sozusagen. Das Instrumental, das wirklich auch überall gespielt worden ist. Einer der schönsten Songs, die ich von Fleetwood Mac kenne, das ist natürlich Albatross. Hier für euch auf Radio Haspe bei den Legends Fleetwood Mac. Viel Spaß damit.

Nach vielen Jahren Abstinenz von Alkohol, Drogen und seinem Gitarrenspiel kehrte Peter Green eines Tages wieder zurück, um so einige schöne Aufnahmen zu machen. Ich habe hier einen Titel ausgesucht, der wirklich alle Klasse hat, die Peter Green ausgezeichnet hat. Der Slabo Day von Peter Green in Erinnerung an einen großartigen Musiker und Gitarristen.

Das war eine kurze Einführung in die Geschichte von Fleetwood Mac, und einen Song haben wir noch, und diesmal habe ich gedacht, zum Abschluss nochmal hier mit Stevie Nicks und der Christine habe ich ausgesucht für euch eine große Erfolgsscheibe, Tusk von Fleetwood Mac, und damit viel Spaß und bis zum nächsten Mal. Die nächste Legend kommt bestimmt.

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1: Hallo, hier bei Radio Haspe und bei einem neuen Format, das wir mittlerweile gestartet haben. Das Format heißt Words. Words bedeutet, wir haben einige Worte oder ein Wort als Thema und dazu die entsprechende Musik. Die heutige Sendung heißt Beach, Ocean and Sea. Und diese drei Begriffe kommen von unserer ganz tollen Mitarbeiterin, der Elke. Für sie habe ich einige Songs rausgesucht, die eben zu diesem Thema passen. Wir beginnen ganz klassisch mit Chris Rea, natürlich On the Beach. Am Mikrofon der Yoshi für euch.

Das Besondere in diesem Format ist natürlich, wir haben unterschiedlichste Titel, unterschiedlichste Band und unterschiedliche Stile. Aber wir haben auch was ganz Passendes, zum Beispiel bei dem Titel Ocean fällt mir ganz sofort spontan ein Led Zeppelin, The Ocean, Niesa für euch.

Titel Nummer 3, muss ich mal so ankündigen. Phil Collins hat das Kommando bei Genesis übernommen, seitdem Peter Gabriel und Steve Hackett die Band verlassen haben. Aus der ehemaligen Progressivrock-Band wird so langsam aber sicher eine Popmusik-Band. Die machen zwar richtig gute Musik, aber es ist nicht mehr das, was mal früher Genesis ausgemacht haben. Und ab und an, dann kommt doch noch so ein bisschen Progressivrock raus. Hier zum Beispiel bei dem Titel Home by the Sea von Genesis mit Phil Collins, Michael Rutherford und Tony Banks.

Ein weiterer Song zum Thema Ocean, und zwar von der Band Renations, einer der frühen Progressive-Rock-Bands aus UK. Ich habe ausgesucht Ocean Gypsy. 7 Minuten Renations hier für euch mit Ocean Gypsy.

Black Sabbath beschäftigen sich auch mit dem Thema Sea. Hier sind Black Sabbath und Ronnie James Dio mit Children of the Sea für unsere Sendung, für unsere Elke, die drei Begriffe ausgesucht hat. Viel Spaß damit, hier bei Radio Hasper.

Und da der Ozean so ein Riesengewässer ist, oder die Ozeane Riesengewässer, habe ich mir gedacht, haben wir noch einen passenden Song, diesmal von der Band Uraheap, von dem Album Wakes the Sleeper, Ghost of the Ocean. Uraheap hier mit Ghost of the Ocean bei Radio Haspe in unserer Word-Sendung.

Aus Kanada ist dabei der Liedermacher Gordon Lightfoot, bekannt mit If You Could Read My Mind, obwohl der Song von den Sputniks als Instrumental noch bekannter gewesen ist. Aber egal, auch er hat etwas zum Thema beizusteuern. Gordon Lightfoot mit dem Song Sea of Tranquility. Und man sieht mal die Bandbreite, die diese drei Begriffe hier in sich haben. Viel Spaß damit, hier ist auch Radio Haspe, der Yoshi am Mikrofon.

Und auch ein finnischer Beitrag darf hier nicht fehlen. A Return to the Sea von, nämlich, wem wohl? Natürlich Nightwish. Jetzt lassen wir es nochmal so richtig dunkel werden. Nightwish und A Return to the Sea.

Und noch einmal Beach und wieder kommen die Beach Boys, diesmal aus Schottland. Natürlich die Battlefield Band, The Beaches of St. Valerie. Eine fantastische Folklore-Band. Ich denke mal, das passt doch mal ganz gut. Ist ein schöner Abschnitt hier. Radio Haspe für euch am Mikrofon, der Yoshi.

Den Stützpunkt setzt noch einmal Schottland, und zwar vertreten durch Ian Anderson und seine Band Jeth Rotter, Northie Oil, aus der Zeit, als man sich Gedanken machte, inwieweit man abhängig von Arabien ist mit dem Ölhandel oder auch der Sowjetunion, damals noch Sowjetunion. Das war so 1982. Da gab es die Antwort von Ian Anderson: Wir haben das Öl vor der Tür, nämlich unser Northie-Öl. Und hiermit sage ich mal, bis zur nächsten Ausgabe von Words. Mal schauen, was wir uns da wieder ausgedacht haben. Liebe Grüße nochmal an die Elke. Das war deine Sendung, präsentiert vom Yoshi hier auf Radio Haspel. Alles Gute!

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Hier ist Radio Haspe, hier ist Brady und herzlich willkommen zur heutigen Ausgabe von Legends. Wir widmen uns heute einer Band, die mit ihrem unverkennbaren Sound die späten 70er und die 80er Jahre prägte, die Dire Straits. Gegründet in London, schufen sie einen einzigartigen Stil, der sich zwischen Roots Rock und Blues bewegt und maßgeblich vom Gitarrenspiel ihres Frontmanns Mark Knopfler beeinflusst wurde. Das hören wir uns gleich mal an. Hier ist Mark Knopfler, Sailing to Philadelphia.

Die Geschichte der Dire Straits begann mit den Brüdern Mark und David Knopfler, Bassist John Isley und Schlagzeuger Pick Withers. In den bescheidenen Anfängen, die sich auch im Bandnamen Dire Straits, was so viel heißt wie schlechte Zeiten, widerspiegelt, nahmen sie ein Demotape auf, das ihren späteren ersten Welthit enthielt. Ein DJ spielte den Song im Radio, der Startschuss für eine beispiellose Karriere. Ihr hört Legends Nummer 26 auf Radio Aspe. Hier ist Brady und jetzt gibt's den Welthit der Dire Straits, Sultans of Swing.

Mark Knopfler war das kreative Zentrum der Dire Straits. Sein einzigartiger Fingerpicking-Stil und seine Songwriting-Qualitäten machten die Band unverwechselbar. Doch auch sein Bruder David trug in den frühen Jahren als Rhythmusgitarrist maßgeblich zum Sound bei, bevor er sich einer Solokarriere widmete. Hier aus seiner Solokarriere bei Radio Haspel Legends 26 Dire Straits David Knopfler mit When We Kiss.

John Isley war das beständige Fundament der Dire Straits am Bass. Er war das einzige Mitglied neben Mark Knopfler, das die gesamte Bandgeschichte über dabei war. Nach der Auflösung zeigte er seine musikalische Vielseitigkeit auf einigen Soloalben, die oft von keltischen Klängen inspiriert wurden. Hier für euch John Isley, The World is Made of Glass.

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3: Der ursprüngliche Schlagzeuger Pick Withers prägte mit seinem zurückhaltenden und doch markanten Stil den frühen Sound der Dire Straits. Er verließ die Band nach 4 Alben, um sich neuen musikalischen Herausforderungen zu stellen und arbeitete später unter anderem mit Bob Dylan zusammen. Wie das nun mal so ist, bei Schlagzeugern findet man selten eine Solokarriere, aber immer wieder neue Herausforderungen. Und deshalb hören wir jetzt Bob Dylan mit Slow Train und Pick Withers an den Drums.

Mit dem Einstieg von Alan Clark an den Keyboards erweiterte sich der musikalische Horizont der Dire Straits. Seine Keyboard-Arrangements wurden zu einem wichtigen Bestandteil ihres Sounds, insbesondere auf Alben wie Love Over Gold. Auch nach dem Ende der Band blieb Clark ein gefragter Musiker und arbeitete unter anderem mit Bob Dylan und Tina Turner zusammen. Aber auch mit Mark Knopfler war weitere Zusammenarbeit angesagt. Wir hören jetzt Alan Clark und Mark Knopfler, The Rocks and the Water.

Mitte der 80er Jahre erreicht die Dire Straits mit dem Album Brothers in Arms ihren kommerziellen Höhepunkt. Hits wie Money for Nothing und Brothers in Arms machten sie zu Weltstars. Die dazugehörige Welttournee brach alle Rekorde und festigte ihren Platz in den Annalen der Rockgeschichte. Jetzt lehnt euch zurück, für mich eines der schönsten Stücke der Dire Straits. Hier kommt Brothers in Arms, nur bei uns auf Radio Haspel Legends.

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3: In den späteren Jahren stießen Guy Fletcher an den Keyboards und Jack Sonny als Rhythmusgitarrist zur Band. Fletcher blieb auch nach der Auflösung ein enger musikalischer Weggefährte von Mark Knopfler und produzierte viele seiner Soloalben. Jack Sonny hingegen zog sich nach der Brothers in Arms-Ära weitgehend aus dem Musikgeschäft zurück. Für euch habe ich gefunden Guy Fletcher mit Mary in the Morning.
4: Fritz 365.

0: Trotz ihres enormen Erfolgs lösten sich die Dire Straits zweimal auf. Mark Knopfler suchte neue musikalische Wege und war des immensen Ruhms müde. Obwohl sie sich für ein letztes Album noch einmal zusammenfanden, blieb die endgültige Auflösung 1995 bestehen. Für euch jetzt hier nochmal die Dire Straits mit On Every Street.
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Das Vermächtnis der Dire Straits ist bis heute lebendig. Ihre zeitlosen Songs und das außergewöhnliche Talent ihrer Mitglieder, insbesondere Mark Knopflers, haben die Musikwelt nachhaltig beeinflusst. Die Solokarrieren der einzelnen Musiker zeugen von Kreativität und Können, das die legendäre Band auszeichnete. Das war's mit Legends für heute. Das waren die Dire Straits im Kurzüberblick. Ich danke euch fürs Zuhören und ich gebe euch nochmal Mark Knopfler auf die Ohren mit Why I Man.

Hallo zusammen und freut euch mit mir auf eine weitere Ausgabe von Rock from Heaven. Oftmals scheint euch dieses Format sehr gut zu gefallen, das habe ich aus den Zuschriften entnommen. Und so weiter habe ich nochmal einige Sendungen neu produziert. Beginnen wir mit Pink Floyd und Up and Them in Erinnerung an den Keyboarder Rick Wright, der leider auch viel zu früh von uns gegangen ist.

das Unglück, das manche Rockmusiker erlitten haben durch zu viele Drogen, Autounfälle oder auch Flugzeugabsturz, ist schon zum Teil markant. Aber das Unglück, was John Glasscock von Jethro Tull hatte, der Bassist, der damals Jeff Hammond bei Jethro Tull ersetzte, war wirklich ein echtes Unglück. Auf dem Weg zur Bühne stürzte er und brach sich ein Stück Zahn ab. Naja, bisschen Schmerzen, nicht weiter was bei gedacht. Er spielte weiter auf Turnier und, aber es entzündete sich derart, es hatte eine Virusinfektion zur Folge, die aufs Herz schlug und er daran verstarb. In Erinnerung an einen fantastischen Musiker, der super auch zu Tull passte, hier sind Jethro Tull mit Hunting Girl.

Ein Baum von einem Mann mit einer fantastischen Stimme und einer virtuosen Geigenspielerei, das war kein geringerer als Mr. Steinhardt von Kansas. Robbie Steinhardt und hier mit Carry On Wayward Song erinnern wir uns an diesen fantastischen Musiker hier bei Radio Aspen in der Sendung Rock from Heaven.

Eine Ikone der Rockmusik, die von uns gegangen ist. Kein geringer als Gary Brooker und hier mit seiner Band Procol Harum und dem fantastischen Song A Salty Dog. Immer wieder gern zu hören, immer wieder gerne hier auch bei Radio Haspe und diesmal bei Rock from Heaven.

In einem Land des 21. Jahrhunderts immer noch so zu tun, als brauchte jeder eine Waffe, das ist Amerika. Und natürlich ist es auch so, dass zum Teil die Polizei sehr übergriffig ist. Es erwischte auch so den amerikanischen Gitarristen Roy Buchanan. Bis heute ist ungeklärt, warum er und wie er in der Polizeigewahrsam zu Tode kam. In Erinnerung an einen fantastischen Gitarristen und gegen jede Form von Gewalt, auch Polizeigewalt, hier Roy Buchanan und der Song When the Guitar Plays.

Randy Meisner gehörte schon zu den Eagles, als diese noch als Begleitbengel von Linda Ronstadt durch die USA zogen. Und ich habe jetzt einen Song ausgesucht, um ihn an ihn zu erinnern, in dem er auch die Lead Vocals übernommen hat. Hier kommen die Eagles mit Take It to the Limit mit Randy Meisner an den Vocals.

Dan Pack war Gitarrist der Band America, die mit House with No Name einen riesen Erfolg hatten. Es dauerte lange, bis sie wieder einmal in Hip-Hop rankamen, und zwar mit dem Song The Last Unicorn nach dem gleichnamigen Animationsfilm. The Last Unicorn in Erinnerung an Dan Pack.

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2: Anna Owen an Neil Peart. Nicht nur Drummer bei Rush, dieser fantastischen Band aus Kanada, sondern er war auch für die Texte verantwortlich. Neben sozialkritischen hat er immer wieder Science-Fiction-Sachen geschrieben, die dann unheimlich viel in der Musik sich wiedergespiegelt haben. Rush haben eine Mischung aus Progressivrock, Hardrock und zum Teil auch Heavyrock gebracht. Und ich habe hier einen etwas längeren Titel ausgesucht, der aber umso schöner ist. Ich habe hier vor euch Rush mit Xanadu. In Erinnerung an einen fantastischen Drummer und Lyriker.

Er war ein Ausnahmegitarrist und hat viele, viele Gitarristen beeinflusst. Kein geringerer als Eddie Van Halen, bekannt auch mit seiner Band Van Halen natürlich. Und in Erinnerung an diesen fantastischen Gitarristen, Why Can't This Be Love, Rock From Heaven hier bei Radio Haspe und am Mikrofon, euer Yoshi.

Den Abschluss bilden heute die Rolling Stones. Gitarrist Brian Jones, wir wissen es, zu viele Drogen, tot am Swimmingpool. Und er hat einen Song mitgeschrieben, der jetzt eigentlich auch als Trauermusik gut am Ende passt. Paint in Black, in Erinnerung an Brian Jones von den Rolling Stones.

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2: Ein herzhaftes Hallo und Dankeschön fürs Einschalten, wenn es heißt Weltreise. Und zwar ist es ja der zweite Teil unserer Weltreise in die Niederlande, Frau Antje 2 sozusagen, oder wer hat denn den Gau oder zum Bahnhof gerollt? Ja, Spaß muss sein. Sprach auch schon Wallenstein, egal. Jetzt geht's erstmal los mit der Ausnahmeband aus den Niederlanden. Die Band, die seit ewigen Zeiten bestehen und überall berühmt sind mit ihrem größten Welthit überhaupt. Gemeint sind natürlich die Golden Earring. Und am Start haben wir als Opener ihren Supersong von 74, Radar Love. Für euch hier bei Radio Hasper in der Sendung Weltreise Niederlande. Und ich freue mich, dass ihr dabei seid.

Die musikalische Qualität kennt in den Niederlanden keine Grenzen. Das ist wunderbar. Dafür steht eigentlich auch Europa, so sollte es auch sein. Die Kreativität bedeutet aber auch hier ein unheimliches Schaffen. Und deswegen haben wir auch zwei Sendungen mit Frau Antje, Weltreise Niederlande. Nach Golden Earring, den Klassikern aus den Niederlanden, natürlich die bekannteste Band schlechthin und auch eine der ältesten Rockbands, die ich persönlich kenne, kommen wir in ein anderes Fach, in einen Longsong, möchte ich schon fast sagen. Wir kommen zu Epica und dem Song The Phantom Agony. Lasst euch die Ohren verwöhnen, ein wunderbarer Sound. Ungewöhnlich vielleicht für einige von euch, aber dafür gibt's Radio Haspel. Gewöhnlich können alle, wir sind ungewöhnlich. Dankeschön.

Die nächste Band aus den Niederlanden, die ich vorstellen möchte, war eine spezielle Band, denn es war ein kleines Festival in Niederum, einer kleinen Stadt in Belgien, direkt hinter der deutschen Grenze. Die Band hieß Living Blues und der Hauptakt waren keine geringere als

den Niederungen, die sehr, sehr fröhlich waren, und die vielen Niederländer, die uns auch kräftigst zuprosteten. Wir hatten viel Spaß zusammen. Danke dir für jetzt Living Blues und Big City Man.

Einer der größten Gitarristen, der besten Gitarristen, die ich kenne, ist Jan Ackermann. Bekannt natürlich geworden durch die Formation Focus. Später dann auch solo unterwegs. Und es ist da kein Zufall, aber diese Beziehung zwischen Niederländern, Deutschen und Euroheap, die passte. Auf der Tour von Euroheap, der sogenannten Acoustically Driven Tour hier in Deutschland, ist quasi Köln Music Hall, ich bin mir nicht ganz sicher, aber mehr, schon ein paar Jahre her, spielten Euroheap natürlich und wer war Vorband? Jan Ackermann, und er spielte göttlich. Natürlich auch so ein paar Fokustitel dabei, eines von seinen Solo-Sachen, und ich muss sagen, eine gelungene Mischung. Hier ist Jan Ackermann mit Bird Island.

0: Ian Lucasson, der niederländische Gitarrist, Keyboarder, Sänger und Komponist, ist der Kopf des Projekts Irion. Das beste, vielleicht bekannteste Progressiv-Rock-Programm, was man kennt. Rockopern ohne Ende, fantastische Geschichten, Science-Fiction verwoben mit kleinen Horrorgeschichten, mit allem drum und dran. Fantastische Musik, fantastische Gäste, die diese Musik hervorragend hervorheben. Wir haben ihn auch schon mal bei den Long Songs gehabt. Ich glaube, kurze Stücke auch schon mal bei Hot and Blue. Und ich denke, er hat sich auch platziert hier in der in den Wählercharts hier von euch in den Top 40. Ja, müsste auch dabei sein. Ich habe jetzt ausgesucht hier für die heutige Sendung The Garden of Eden. Kleiner Vorgeschmack auf Irion, von dem noch einiges mehr bei Radio Haspel zu hören gibt.
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Die Nisswind darf man mal belobigenderweise benennen als die Camel der Niederlande. Das bedingt sich nicht nur durch die persönlichen engen Kontakte zu Camel, sondern einfach durch diese symphonische, progressive, tolle Musik, die Kajak bieten. Bei der letzten Sendung hatten wir Max Werner dabei, den Drama, der auch mal in das lockere Lager gewechselt ist mit seinem Hit. Er hatten wir voriges Mal, ja richtig, hatten wir drin hier Rainy May. Aber jetzt habe ich ausgesucht von Arion, Rushless Queen. Ein typischer Song von Kajak, die wirklich hervorragende Musik machen, grandiose Konzerte liefern und, ich sag mal ganz ehrlich, neben Arion zu dem großen progressiven Bands dieses Metiers zählen. Ich freue mich drauf, dass ich sie hier präsentieren darf in der Antje 2 Sendung. Ja, wir haben es ja, die Weltreise Niederlande.

Hier geht es Schlag auf Schlag. Nach Orion und Kayak haben wir die nächste Progressiv-Rockband aus den Niederlanden am Start. Mehr schon so ein bisschen Gothic-mäßig. Vielleicht auch, ich sag jetzt mal bewusst, Richtung Nightwish. Auch da gibt's Kontakte und ich muss sagen, das ist eine Qualität, die hervorragend ist. Es ist ja kein Abkupfern, sondern eigenständige Musik. Gemeint sind die Band Within Temptation. Und ich habe für euch ausgesucht, um hier die Weltreise so euch nochmal ein bisschen so schmackhaft zu machen, die Ice Queen hier auf Radio Haspel am Mikro der Yoshi. Wenn es heißt, wir gehen auf Weltreise. Musikalisch, versteht sich.

Den Abschluss für diese fantastische Reise in unser Nachbarland bildet ein Künstler, den ich persönlich hochschätze. Ich sag nur der Ente Quack. Ihr wisst, wen ich meine? Es gibt keinen geringer als Herman van Veen. Er hat die Unterhaltungsbranche mal so richtig aufgemischt mit seiner ganz speziellen Art seines Gesangs, seiner Songs, seines Tiefgangs. Ich muss sagen, er ist fantastisch und ich finde, es ist der Richtige, der hier die Sendung beschließt. Freut euch mit mir auf Herman van Veen und aller Herren Länder. Viel Spaß weiterhin bei Radio Haspel bei den weiteren Sendungen. Ich kann diese nur herzlichst empfehlen. Und ich sag bis bald, euer Jörg.

0: 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Endlich ist es soweit. Nein, nicht endlich ist Pfingsten. Endlich ist Top Wichteln 2026. Und das ist natürlich mit Pfingsten immer verbunden. Seit 3 Jahren beglücken wir euch, beglückt ihr uns am Pfingstsamstag mit euren Musikwünschen. Mit den Top 40 unserer Hörerinnen und Hörer hier auf Radio Haspe. Und da starten wir auch gleich mal los mit den Plätzen 40 bis 38. Los geht's mit UFO, Love to Love. Das ist der Höchstaufsteiger dieser Saison, sag ich mal so, von Platz 80 auf 40, das sind 40 Plätze mehr, deswegen geht's damit richtig los. Dann haben wir einen Neueinsteiger, weder 2024 noch 2025 dabei, Yes mit To Be Over. Und dann gibt es einen leichten Rückfall von Genesis mit The Musical Box. Die sind abgefallen von Platz 24 im letzten Jahr und belegen dieses Jahr Platz 38. Aber das ändert ja nichts an der Qualität der Musik. So, eure Musikwünsche 6 Stunden lang hier auf Radio Haspe beim Top-Wichteln 2026. Auf geht's in die Musik. Viel Spaß damit und viel Spaß mit meinem Team am Mikro.
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0: Hallo Brady, liebe Hörer, ich freue mich. Der Brady hat uns hier heute die Eröffnung gemacht für das diesjährige Top-Wichteln. Kunterbunt wie immer, drei bärenstarke Songs am Anfang für die Plätze 40 bis 38. Und ich, der Yoshi, ich darf präsentieren die Plätze 37 bis 35. Und ich beginne mit der Nummer 37 und einem Rückkehrer in die Top 40, nämlich unsere Lieblingsband aus Hannover, Jane mit Daytime. Dann geht's runter auf den Platz 36. Runter im wahrsten Sinne des Wortes, denn hier mussten Fleetwood Mac mal wirklich alle Bremsschirme einsetzen, sonst wären sie aus den Top 40 rausgeflogen. Von 15 auf 36 zurückgefallen sind Fleetwood Mac mit ihrem Klassiker Green Balanishi. Und dann kommen wir direkt zu Platz 35. Stabil geblieben, auch wenn sie mehr Stimmen hatten als im Vorjahr. Aber wir haben dieses Jahr wirklich reichlich mehr dazu gewonnen an Stimmen. Und wir sind gern mit Still My Fire. Und dann geht's gleich weiter mit dem Andi, der euch die nächsten Plätze präsentieren wird.
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0: Hallo ihr da draußen. Nun darf auch euer Solar Music Man die nächsten drei von euch gewählten Plätze 34, 33 und 32 präsentieren. Los geht es direkt mit einem Neueinsteiger. Er war 2025 nicht platziert. Die Scorpions aus Hannover meldeten sich 1993 mit Alien Nation als Single vom 12. Studioalbum Face the Heat zurück. Ein politisch gefärbtes Hardrock-Stück, das die Wiedervereinigung und gesellschaftliche Umbrüche thematisiert. Die Maxi-Single enthielt die kurios betitelte B-Seite Rubberfucker. Nur was für echte Sammler. Von Hannover nach Hamburg. Wir schreiben das Jahr 1971. Frumpy und die charismatische Sängerin Inga Rumpf servieren mit Hause Gypsy Was Born einen langen, orgellastigen Krautrock-Brocken von ihrem Album Frumpy 2. Es handelt sich um eine Art moderne Schöpfungsgeschichte mit eskalierenden Hammond-Exzessen und dieser unverwechselbaren tollen Stimme. In der DDR wurde der Song später zu einem heimlichen Klassiker. Er wurde dort oft bei Wunschsendungen genannt. Frumpy mit Hause Gypsy Was Born, euer Platz 33. Platz 32 führt uns musikalisch nach Ungarn. Das Lied Budapest von Jazz Rotal erzählt von einer unvergesslichen Nacht in Budapest, geprägt von einer bezaubernden Frau und musikalischen Erinnerungen. Am Ende bleibt die Frau unerreichbar und der Sänger verlässt Budapest mit einem Gefühl der Nostalgie, gefüllt mit Erinnerungen, die sowohl schön als auch schmerzhaft sind. Ian Andersons Flöte trifft hier auf späte 80er-Gitarren, ein Stück für Hörer, die Folkrock mit einem Augenzwinkern mögen. Die Plätze 31 bis 29 werden euch gleich von meiner lieben Kollegin Elke vorgestellt. Freut euch drauf. Bis später.
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0: Zuerst einmal ein herzliches Hallo auch von mir an die Hörerinnen und Hörer von Radio Haspe. Und vielen Dank an Andi für die starke Anmoderation der Plätze 34 bis 32. Das waren ja bisher schon tolle Songs. Ich bin übrigens Elke und ich freue mich riesig, dass wir heute wieder gemeinsam die von euch gewählten Top 40 präsentieren dürfen. Und ich mache jetzt direkt weiter mit einem Songpaket, das richtig Tiefgang hat. Ich starte mit Platz 31 und geballter Energie. Skin und ihr Hymnenklassiker Tower of Strength. Der Song vom 1994er Debütalbum der Briten ist nach wie vor ein echtes Brett und zeigt, warum Mike Gray einer der unterschätztesten Gitarristen seiner Zeit ist. In eurer Gunst ist der Song ordentlich gestiegen. Von Platz 39 im Jahr 2025 ist er dieses Mal stolze 8 Plätze nach oben geklettert. Danach wird es auf der 30 etwas nachdenklicher mit Genesis und dem atmosphärischen Shipwrecked. Der Song stammt vom 1997er Album Calling All Stations, dem einzigen Longplayer mit Ray Wilson am Mikrofon. Eine Ära, die oft unterschätzt wird, aber unglaublich dicht war. Und dieser Titel ist ein echter Fels in der Brandung. Er belegt exakt den gleichen Platz wie 2025. Den Sack in diesem Dreierpack machen wir auf Platz 29 zu mit einem kompletten Neuzugang in eurer Bestenliste. Mostly Autumn mit Carpe Diem. Die britischen Folkprogger liefern uns hier ein wunderschönes Stück Musik über die Kostbarkeit des Augenblicks. Also nutzt den Tag und genießt die Musik. Danach hören wir uns an, was Lenny als nächstes für uns aus dem Sack zieht.
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0: Tja, nun ist es wieder soweit. Auch im Jahre 2026 steht wieder das Top-Wichteln an. Erstmal danke ich dir, Elke, für die Vormoderation der vorherigen Plätze 31 bis 29. Es macht einfach immer wieder Spaß, dir zuzuhören. Jetzt folgen von mir, dem Prince of Darkness aus der IG Schwermetall, hier exklusiv auf Radio Haspe, die Plätze 28 bis 26. Genauer gesagt handelt es sich dabei um die Songs Blackfoot, Diary of a Working Man, Genesis, One for the Wine und Marillion, The Invisible Man. Da hat sich auch im Vergleich zum Vorjahr 2025 gar nicht so wesentlich etwas verändert. Blackfoot, Diary of a Working Man zum Beispiel, befindet sich immer noch auf Platz 28. Und auf Platz 27 ist geblieben Genesis, One for the Wine. Einzig und allein Platz 26 hat sich verändert. Im Vorjahr noch Jethro Tull mit Heavy Horses und in diesem Jahr eben Marillion mit The Invisible Man. Fangen wir also an mit Diary of a Working Man. Ein Song, den ich persönlich sehr mag, weil er sich so schön aufbaut. Eine Ballade, die immer lauter wird und dann zu einer kräftigen Powerballade wird, die seinesgleichen sucht. Nun, 1 Million Klicks bei YouTube sprechen sicherlich dafür. Ich mag den Song aber nicht nur wegen seines Aufbaus, sondern einfach wegen der genialen Stimme von Blackfoot, einer US-amerikanischen Southern Rock Band. Starkes Stück. Machen wir direkt weiter mit Genesis. Nun, ich kann mit Genesis persönlich nicht so viel anfangen, was aber nicht heißt, dass One for the Wine ein wunderschöner Song ist. Nicht zuletzt sehr erfolgreich, weil er auf dem letzten Album erschienen ist, wo Steve Hackett an der Gitarre ist. Und deswegen das letzte richtige Progressive-Rock-Album der Band Genesis darstellt. Nun, mit Marillion kann ich schon eher was anfangen. Marillion, The Invisible Man, ist ein sehr emotionaler Song, der dem Song von Blackfoot, wenigstens vom Aufbau, sehr ähnelt. Sehr leise anfangend, sehr psychedelic-lastig und dann immer lauter werdend. Eine schöne Powerballade von Marillion. Ja, sehr emotional auch der Songtext, denn der handelt von Isolation, unglücklicher Liebe und natürlich von der Bürde, aus der Ferne über geliebte Menschen zu wachen. Viel Spaß also mit den Plätzen 28 bis 26 hier bei Topwichteln exklusiv auf laut.fm bei Radio Haspe. Und weiter geht's nach diesen Plätzen mit unserem Boss, dem Techniker Brady.
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0: Wir machen uns langsam auf den Weg in die Top 20 und da habe ich für euch die Plätze 25 bis 23. Und damit es nicht so lange dauert, mache ich es hier mal schnell. Unverändert auf Platz 25 Deep Purple mit Stormbringer. Neueinstieg auf Platz 24 die Manfred Mann's Earth Band mit Road to Babylon. Und auf 23 etabliert sich Eloy mit Poseidon's Creation. Dieses Jahr ein Neueinstieg, weil letztes Jahr nicht dabei, aber im Jahr 2024 habt ihr sie schon mal gewählt, und zwar auf Platz 39. Also, sag ich mal, das ist ein Aufstieg für Eloy, und hier sind die drei Plätze 25 bis 23 für euch hier auf Radio Haspe beim Top-Wichteln 2026. Nicht vergessen, das Schrottwichtel-Formular ist schon online. Ihr könnt abstimmen für Heiligabend, denn da gibt's eure schlechtesten Hits, damit ihr lustig den Weihnachtsbaum schmücken könnt. Doch jetzt erstmal weiter mit unseren Top 40.
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0: Danke, Brady, für die drei Kracher, die du hier vorgestellt hast. Ausgesucht von euch hier für die Sendung Topwichteln 2026. Und es geht weiter bei mir mit den Plätzen 22 bis 20. Platz 22. Genau wie im vorigen Jahr, obwohl sie mehr Stimmen haben, aber es liegt daran, dass viel mehr Leute abgestimmt haben. Wishbone Ash mit Hold On. Das Besondere dabei, am Bass kein geringer als Trevor Balder, der Uriah Heep verlassen hatte, um dann später zu Uriah Heep 1984 zurückzukehren. Platz 21, ein Neueinstieg, eine bekannte Band, und zwar Black Sabbath, hier mit dem Song The Shining. Das macht doch richtig Laune. Und auch Platz 20 ist auch ein super bekannter von uns hier, Y&T, und sie haben ihren Platz 20 gehalten, ähnlich wie Wishbone Ash, auch einiges an Stimmen dazu bekommen, aber wir haben, wie gesagt, viel mehr Leute gehabt, die diesmal mitgestimmt haben, wo wir uns natürlich sehr freuen. Aber erstmal jetzt hier zum Platz 20 und Y&T, I'll Keep On Believing. Und danach folgt der Andy mit den nächsten drei Krachern, vermute ich mal. Kracher, die ihr ausgesucht habt und die wir heute hier am Pfingstsamstag für euch spielen. Vielen Dank, und Radio Haspe mit dem gesamten Team ist heute am Start.
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0: Danke, Yoshi, für die Plätze 22 bis 20. Hallöchen, da bin ich wieder. Big Country aus Schottland veröffentlichten Ships Where Were You 1993 als Re-Recording für The Buffalo Skinners. Ursprünglich schon 1991 auf No Place Like Home, aber egal. Die Band nahm die Nummer neu auf, weil sie die erste Version nicht mochte. Die Single erreichte UK Platz 29. Der Songtext Ships von Big Country beschreibt das Gefühl von Einsamkeit, Verlust und Enttäuschung. In verschiedenen Lebenssituationen natürlich. Songwriter Stuart Adamson schrieb über das Gefühl, von der Welt übersehen zu werden, melancholiegeladen und trotzdem stadiontauglich. Euer Platz 19. Genauso wie beim Topfwichteln letztes Jahr 2025. Bleiben wir auf der Insel. Die englische Keyboard-Legende Rick Wakeman war bei Yes und hat viele Solo-Alben rausgebracht wie The Six Wives of Henry VIII. Und er hat eine riesige Diskografie. To Be With You taucht in Kompilationen und Live-Programmen auf und zeigt Wakemans Hang zu melodischer, klassisch geprägter Keyboard-Romantik. Wakeman genoss eine klassische Ausbildung und spielte über Jahrzehnte Soloshows und Orchesterprojekte. Ein Song für Hörer, die Tastenzauber lieben. Auch ein Neueinsteiger in die Top 40, hier beim Topwichteln bei Radio Haspe. Rick Wakeman mit To Be With You auf eurem Platz Nummer 18. Kommen wir nun zu Platz Nummer 17. Ja, was hat sich denn da eingefunden? Das Lied Easter von Marillion. Es ist eine tiefgründige Reflexion über menschliche Emotionen in einer von Konflikten geprägten Welt. Marillion brachten Easter 1989 auf Season's End heraus, Steve Hogarths frühe Hymne an Irland und Hoffnung inmitten der Troubles. Hogarth schrieb das Lied als Botschaft der Hoffnung für die Zivilbevölkerung. Die Single-Version wurde 1990 ausgekoppelt und landete in den UK Top 40. Musikalisch kombiniert Marillion eine große Melodie mit einem begnadeten Gitarrensolo von Steve Rothery. 2026 und auch 2025 euer Platz 17. Weiter geht's dann gleich mit unserem Prince of Darkness, Lenny. Viel Spaß mit dieser Musik hier, nur bei Radio Haspe, eurer Top-Wichtel-Hitparade.
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0: Vielen, vielen Dank für die starke Anmoderation der Plätze 19 bis 17, Andy von unserem Solar Music Man. Jetzt geht's weiter hier mit mir, dem Prince of Darkness, mit den Plätzen 16 bis 14. Soll ich es diesmal etwas spannender machen oder direkt raushauen? Ich denke mal, ich hau direkt raus, oder? Platz 16, Irion, The Day of the World Breaks Down. 15 mit Arena, The Hanging Tree. Und 14, Supertramp mit School. Echt jetzt? Irion, ein 12-Minuten-Song? Aber sowas von. Und der hat sich gewaschen. Schon allein am Albumcover lässt sich vermuten, okay, hier könnte es etwas härter zugehen. Ich sag nur Symphonic Metal vom Allerfeinsten. Nun, der Song The Day That The World Breaks Down befindet sich auf dem Album The Source. Und auf diesem Album ist so manch bekannter Vocalist vertreten. Da hätten wir unter anderem James LeBrie von Dream Theater, Simon Simmons von Epica und nicht zu vergessen Tobias Sammet von Edguy und Avantasia. Ja, und einfach mal Floor Jansen von Nightwish, ex After Forever, ex Revamp. Starke Besetzung für dieses Album. Gerade bei diesem Song, ich liebe es, wenn die Streicher einsetzen. Der Song geht ruhig los. Na gut, der geht ja auch 12 Minuten. Und dann setzen die Streicher ein, Gänsehaut pur. Haare öffnen und Headbang. Weiter geht's mit Platz 15, Arena, The Hanging Tree. Arena ist eine 1995 gegründete Progressive-Rock-Band mit Ex-Mitgliedern aus Marillion. Ja, dieser Song ist auch wieder eine Powerballade. Erst ganz ruhig und sanft, man denkt, emotional, und dann wird's auf einmal hart. Richtig schön in Fahrt kommt der Song. Das liebe ich an diesem Song so sehr. Weiter geht's mit Song 14, den wir sicherlich alle kennen. Supertramp mit School. Nun, ich denke, zu diesem Song brauche ich nicht allzu viel sagen. Ja, er stammt eben von der Progressive Rockband Supertramp und handelt davon, ja, einfach Kritik auszuüben an dem Bildungssystem der 60er und 70er Jahre, was definitiv einigen zu starr war. Viel Spaß mit diesen Plätzen. Lauschen wir danach den Plätzen 13 bis 11 der Stimme von Elke zu. Viel Spaß dabei.
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0: Danke, Lenny, für die tolle Moderation. So langsam biegen wir jetzt auf die Zielgerade ein und wir sind in einem Bereich angekommen, wo es so richtig ans Eingemachte geht. Und die Top 10 sind schon in Sichtweite. Vorher habe ich aber noch 3 absolute Schwergewichte anzukündigen. Denn auf der 13 wird es magisch mit Rainbow und dem monumentalen Stargazer von 1976. Ein Song, der Rockgeschichte geschrieben hat. Ronnie James Dios Stimme und Cozy Powells legendäres Schlagzeug-Intro vom Rising-Album sind einfach unsterblich. Ein absoluter Favorit bei uns, der letztes Jahr auf der 11 stand und sich damit auch weiterhin ganz nah an der Spitze behauptet. Direkt danach auf Platz 12 lässt Gary Moore die Gitarre brennen mit After the War. Der Titelsong seines 1989er Albums thematisiert die Sinnlosigkeit des Krieges und zeigt Moores unglaubliches Gespür für Melodie und Härte. Der Song ist ein fantastischer Neueinsteiger. Nachdem Gary letztes Jahr noch mit anderen Titeln vertreten war, habt ihr diesen Kracher diesmal direkt nach vorne gewählt. Und auf Platz 11, haarscharf an den Top 10 vorbei, landen wir bei einer meiner absoluten Herzensbands. Uriah Heep mit dem zeitlosen July Morning. Erschienen 1971 auf Look at Yourself, ist dieser Track mit Ken Hensleys markanter Orgel und David Byrons Gesang die Definition von Epic Rock. Im letzten Jahr lag dieser Meilenstein noch auf der 16, hat sich also nochmal ordentlich gesteigert. Danach wird es weiter spannend. Brady übernimmt für uns die magische Nummer 10. Ich bin schon neugierig, wie es weitergeht. Ihr auch?
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0: Jetzt ist es soweit. Elke hat den Übergang wunderbar hinbekommen mit den drei Titeln 13 bis 11. Hier ist euer Platz 10. Eigentlich ein fester Bestandteil für den Platz 10. Eloy, The Tides Return Forever. Im letzten Jahr genauso auf Platz 10, im Jahr 24 auf Platz 9. Und nun sind wir gespannt, wie es in die Top 10 geht. Gleich kommt der Yoshi und wird euch die Plätze 9 und 8 vorstellen. Langsam wird's spannend, langsam wird's heiß. Immer schön dranbleiben, hier ist Radio Haspe. Hier ist das Top-Wichteln 2026 mit euren Musikwünschen und unseren Stimmen.
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1: Und der Brady, der hat natürlich die Runde der letzten 10 eingeläutet. Finde ich richtig klasse. Und ich habe jetzt gleich 2 Plätze zu vergeben, die ihr so gewählt habt. Und ich muss sagen, das ist schon die eine oder andere Überraschung dabei. Beginnen wir mit Platz 9. Golden Earring und Twilight Zone. Das ist mal ein Sprung vorwärts, kann man so sehen. Von Platz 37 im Vorjahr auf Platz 9. Und ähnlich gut abgeschnitten haben Cornerstone, unsere Freunde aus Dänemark, mit Wounded Land. Vom Platz 32 in 2025 auf dem Platz 8 hier in der 2026er Auswertung. Das sind eure Ausgewählten für die Plätze 9 und 8. Und weiter geht's mit dem Andy, der euch den nächsten bringt. Und dann haben wir schon langsam so das Finale im Auge. Ich bin mal gespannt, wer hier die Nummer 1 geschafft hat. Lasst euch überraschen. Radio Haspel, der Yoshi am Mikrofon.
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0: Ja, hallo ihr da draußen. Zum dritten und für diese Sendung zum letzten Mal präsentiert euch euer Solo Music Man Andy die Plätze 7 und 6. Euer diesjähriger Platz 7 hat im Gegensatz zum letzten Jahr 5 Plätze verloren. 2025 war es noch Platz 2, Brothers in Arms. Das 1985er Album machte die Band Dire Straits zu Weltstars. Es verkaufte sich rund 30 Millionen Mal und war Pionier der CD-Ära. Der Titelsong ist eine ruhige, filmische Ballade mit Mark Knopfler-Gitarre, perfekt für den späten Abend. Das Album war eine der ersten komplett digital aufgenommenen Produktionen. Ein Klang, der ins Ohr geht. Euer Platz 7. Der letzte Song, den ich euch heute präsentiere, ist feinster Neoprog von der Band Arena aus England. Ob es der höchste Neueinstieg ist, werdet ihr noch erfahren. Schließlich kommen ja noch die Top 5. Arena wurde 1995 von Clive Nolan, unter anderem war er bei Pendragon, und Mick Pointer, Ex-Marillion-Mitglied, gegründet. Arena liefern mit Solomon ein dramatisches, theatralisches Stück vom Song from the Lion's Cage Album. Lyrisch dicht mit Nolan-typischen Storylines und großen Refrains. Für Hörer, die gerne in epische Geschichten eintauchen, hier ist der Soundtrack dazu. Wir hören uns bei Solar Music oder einer der vielen anderen tollen Sendungen bei Radio Haspe. Viel Spaß noch mit den Top 5. Zunächst moderiert von Lenny die Plätze 5 und 4. Wir hören uns.
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0: Wir haben wieder gerne zugehört bei den Plätzen 7 bis 6 vom Andi, unserem Solar Music Man. Es geht heiß her, aber es wird eng, denn jetzt folgen die Plätze 5 bis 4. Ihr habt euch nicht verirrt, ihr seid immer noch auf Radio Haspe, immer noch bei Topwichteln 2026 und immer noch am Mikrofon auch in dieser Sendung für euch, der Prince of Darkness aus der IG Schwermetall. Platz 5, geschrieben vom 86er beigetretenen Keyboarder bei Uriah Heep. Ein echtes Meisterwerk. Ein Symphoniemeisterwerk, das seinesgleichen sucht. Der Song geht auch gleich mal knapp 10 Minuten. Epische Chorgesänge, epische Streicher, epische Gitarre, epische Drums. Was soll ich mehr sagen? Hört einfach selber rein, gleich in 48 Seconds von Phil Lanson. Platz 4 stammt von einer Band, die ich seit der Gründung liebe. Nun, man kann sagen, dass eine bestimmte Sängerin namens Taya Torun ein ganzes Genre mitbegründet hat, beziehungsweise vollends gegründet hat, und zwar Symphonic Metal. Das hat es bis dato vorher eigentlich gar nicht gegeben. Der nachfolgende Song stammt allerdings aus einer Ära der Band, die mir nicht ganz so gut gefallen hat, wegen der Sängerin Annette Olsen. Damit konnte ich nicht so viel anfangen. Die Stimme fand ich nicht so passend für Nightwish, aber das ist gar kein Thema, denn dieser Song ist trotzdem Herzenssache und ich liebe ihn einfach, weil er einfach gerade ausgeht. Die Vocals auf diesem Song dennoch richtig, richtig stark. Einfach mal reinhören. Hier sind Nightwish mit The Poet and the Pendulum. Fun Fact: Letztes Jahr, 2025, habe ich diesen Song auch anmoderieren dürfen. Und da war er auf Platz 3. Er ist also dieses Jahr einen Platz zurückgerutscht auf Platz 4. Was ihn aber nicht weniger schlecht macht. Also, viel Spaß mit den Plätzen 5 bis 4. Es folgen jetzt noch, natürlich, die Plätze 3, 2 und 1. Ich wünsche euch viel Spaß mit dem Platz 3, denn dieser Song, dieser Platz, wird angekündigt von niemand Geringerem als Elke. Viel Spaß dabei! Dann muss ich mich an dieser Stelle auch leider von euch verabschieden. Das war's von mir, dem Prince of Darkness, hier bei Topwichteln 2026. Denn die Plätze 3, 2 und 1 gebühren anderen tollen Teammitgliedern aus dem Team Radio Haspe. Unbedingt dranbleiben hier auf laut.fm bei Radio Haspe mit der Sendung Topwichteln. Weiterhin viel Spaß. Wir hören uns in der IG Schwermetall.
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0: Mensch, Lenny, was für eine Spannung. Vielen Dank für die Plätze 5 und 4. Jetzt, liebe Hörerinnen und Hörer, haben wir das Treppchen erreicht. Wer die Bronzemedaille des diesjährigen Topwichtelns erhält, kündige ich euch gleich an. Vorher verabschiede ich mich aber noch von euch und muss euch ein dickes Lob aussprechen und eines festhalten. Eure Liebe zu den Klassikern ist einfach großartig. Übrigens war eine Band dieses Jahr in euren Votings wirklich unglaublich präsent, denn es gab kaum einen Stimmzettel, auf dem sie nicht auftauchten. Passend dazu haben sie es auch auf das Podium geschafft, und zwar mit einem Song, der letztes Jahr noch gar nicht in den Top 40 vertreten war. Auf Platz 3 hat es eine Band geschafft, die für mich und für Radio Haspa einfach legendär ist. Es ist ein Song, der Mut macht und zeigt, wie wir in dieser Community zusammenstehen. Hier sind Uriah Heep mit dem wundervollen You'll Never Be Alone vom 2008er Album Wake the Sleeper. Der Song zeigt perfekt, warum diese Band auch nach über 50 Jahren noch so relevant ist. Ein verdienter dritter Platz für diese Urgesteine, wie ich finde. Und damit verabschiede ich mich aus der Sendung. Es hat wieder viel Spaß gemacht mitzumachen. Gleich kommt das große Finale. Bradi präsentiert gleich Platz 2 und Yoshi verrät euch, wer es in diesem Jahr auf Platz 1 geschafft hat. Seid ihr auch schon so gespannt?
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0: Und noch einmal dürft ihr mir zuhören, ich habe euch die Silbermedaille des Topwichtelns 2026 zu verkünden. Aufgestiegen um 12 Plätze, letztes Mal also schon dabei, im vorletzten Jahr nicht dabei. Eine Band, die wir auch gerne immer mal so im Programm haben mit einigen Stücken. Hier ist Pendragon mit If I Were the Wind. Das ist euer Platz 2 hier beim Topwichteln 2026. Damit verabschiede ich mich schon mal, erinnere euch nochmal daran, dass auch das Schrottwichteln an Heiligabend von euren Musikwünschen abhängig ist. Da geht's aber darum, die schlechtesten Titel zu wählen, damit wir alle Spaß haben und ein bisschen in die Weihnachtsvorfreude lachen können. So, jetzt aber Platz 2, Pendragon für euch hier auf Radio Haspe beim Topwichteln 2026. Und dann gibt's die Goldmedaille und die wird der Yoshi überreichen. Ich sag tschüss, danke ans Team, danke an euch und bis zum nächsten Mal. Und nun aber Musik, Herr Kapellmeister.
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0: Trommelwirbel. Einen herzlichen Glückwunsch an meine Lieblingsband, an Uriah. Die Band ist wirklich auch hier bei uns sehr beliebt und ist auch in der Top 40 mittlerweile mit dem dritten Song vertreten. Ihr wisst jetzt, was kommt. Der Vorjahressieger ist auch der Diesjahressieger. Kein Gegner als Uriah mit One Nation, One Sun. Das ist wirklich erstaunlich, denn bisher sind die ersten Plätze bis 25 eigentlich immer wieder rausgeflogen, sogar ganz untergegangen. Ich denke jetzt mal an die Eagles mit Hotel California und. Aber egal, ihr habt gewählt, ihr habt euch entschieden und ich bedanke mich bei ganz, ganz vielen, die das mitgemacht haben. Es war wirklich deutlich mehr als in 2025. Eine super Steigerung. Ihr macht ja auch monatlich mit bei unseren Drei für dich. Ihr macht mit beim Schrottwichteln, was auch wieder angesagt ist. Auch da haben wir schon die ersten Ergebnisse oder Zwischenergebnisse natürlich. Bis Heiligabend ist ja noch ein bisschen Zeit. Aber wir freuen uns, dass ihr so aktiv dabei seid. Dass ihr so viel Radio hört, uns hier unterstützt. Dadurch, dass ihr uns einschaltet, dass ihr uns schreibt und Informationen gibt. Lob und Tadel, aber hier ist viel mehr Lob als Tadel. Das ist auch eine schöne Sache, freut uns auch. Aber Kritik ist ja immer was Positives, denn wir wollen immer wieder besser werden. Aber jetzt erstmal Platz frei für Raheem und Big Box und seiner Truppe und, wie gesagt, der Nummer 1, One Nation, One Sun, ob 2025 oder jetzt auch wieder 2026. Und damit verabschiede ich mich. Danke nochmal an mein Team hier rundherum. Wir haben eine tolle Sendung wohl hingekriegt. Und ich wünsche euch frohe Pfingsttage und ja, bleibt weiter da hinten uns treu. Schaltet weiter, wenn es heißt Radio Haspe. Nur für euch.
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1: Auch zum 75. Mal lieben Dank, Brady. Ja, heute freue ich mich besonders, dass ihr eingeschaltet habt, denn es gibt die Hot and Blue Ausgabe 75, Jubiläumsausgabe. Auch genannt Hot and Blue und All in You. Wie gesagt, ich habe so ein bisschen gemischte neue Sachen, ältere Sachen, die ich schon mal im Programm hatte, die mir aber sehr gut gefallen und euch auch. Das war's hier für den Zuschriften. Und ich möchte gleich direkt beginnen mit einem Opener von Uriah Heep von ihrem Album Hi Mighty. Das Besondere dabei, der Liedgesang. Kein David Byron, sondern es beginnt John Witten, abgelöst von Ken Hensley. Zu der damaligen Zeit, als das Album aufgenommen worden ist, das war nebenbei das letzte mit David Byron und John Witten bei Uriah Heep, war David Byron wegen einer Windpockenentzündung oder Erkrankung ausgefallen. Deswegen beginnen wir jetzt mit dem 76er Heap-Kracher One Way or Another.

Die Stammhörer von Radio Haspe werden es wissen, Hot & Blue war mit einer der ersten Sendungen, die wir hier gestartet hatten. Unter anderem mit den Long Songs. Und da bin ich beim Thema, denn auch Hot & Blue hat ein kleines Facelifting erlebt. Anfangs auf 2 Stunden ausgebaut und zum Teil auch wirklich mit Songs, die eigentlich zu lang waren für Hot & Blue, habe ich mir dann überlegt, die ganze Sendung auf 1 Stunde zu reduzieren und ein bisschen kompakter zu gestalten und tatsächlich die Long Songs nach und nach dort zu platzieren, wo sie auch richtig angebracht sind, nämlich bei den Long Songs. Eine Sendung, die mittlerweile auch schon einige Jahre auf dem Buckel hat. Aber egal, es geht erstmal jetzt weiter hier noch frischer Dinger mit Nightwish und der Kingslayer. Viel Spaß mit den Freunden der finnischen Sauna und dem guten Heavy Metal.

Ja, und das Stichwort habe ich gerade gegeben, Power, und zwar geht es direkt weiter mit Power, und zwar mit Boston, der US-Kapelle, die in der Mitte der 70er begann und bis heute immer noch hervorragende Musik macht. Higher Power, Boston hier auf Fordham Blue 75, der Jubelausgabe.

Eine britische Hardrock-Band, die es leider nie so richtig geschafft hat, Nummer 1 zu werden innerhalb der Rockwelt, das ist die Band Stray. Trotz wirklich klasse Musik und wie gesagt, ich habe es schon öfters mein Programm gehabt, auch schon auf den Ohren. Hier ist sie passend nun bei Hot and Blue mit dem Song Son of the Father.

Die Reise durch die Geschichte der Musik geht weiter und wir landen in Kanada. Diesmal ist es nicht April Wine, wie man vielleicht meinen könnte, oder Rush, sondern die Band Triumph. Und ich habe hier ausgesucht für euch Tears in the Rain. Lief auch der Anfang der 90er in Deutschland ganz okay, aber er hat sich nie so komplett durchgesetzt. Dennoch, ich finde, es ist ein toller Song und der passt auch ja gut rein in Hold in Blue Nummer 76, Radio Haspe, und am Mikro wie immer der Yoshi.

Die nachfolgende Band begann 1968 als reine Bluesband. Doch dann gab es Umbesetzungen, der Christ wurde gewechselt und unter anderem hatte sich Ian Anderson entschlossen, eine andere Richtung zu gehen. Mehr in Folkrock rein, der sich dann nach und nach zum Progressivrock entwickelte. 1973 schien das total am Ende zu sein. Ihr Album The Passion Play, ein weiteres Konzeptalbum als Nachfolger von Think of a Brick, scheiterte. Er krachte durch. Kritiker mochten es nicht und viele Fans lehnten das Album auch ab. Er schien, als wenn Jeff total am Ende wären. Doch Anderson überlegte und begann noch einmal von vorne. 1974 erschien War Child. Ein Album ganz und gar anders ausgerichtet als Passion Play oder auch Figures of Brick, sondern vielmehr kürzere Songs mit ganz unterschiedlichen Stimmungen. Und ein Song davon, der ist einfach schön ins Ohr, das ist Ladies. Hier sind Jeff Hotal für euch mit Ladies.

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1: Weiter geht es mit dem frühen 80er Album vom Bucket James Harvest, der Aufnahme Nummer 12, so heißt sie. Und ich habe rausgesucht hiervon Fact the Closed Shop. Eine schöne, schöne Nummer, wie ich finde, und passend hier zum Jubiläum. 75 Ausgaben, Hot & Blue, heute die 3-Stunden-Ausgabe hier speziell für euch auf Radio Haspe.

Ein deutscher Musiker, der mir bis heute super gefällt, ist Wolfman. Ich habe hier ja schon einiges von ihm gespielt, auch in Hot in Blue. Und ich habe jetzt einen ausgesuchten Song, den habe ich, glaube ich, hier noch nicht dargeboten. Das ist Schiffe ohne Hafen. Freut euch mit mir auf Wolfman.

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So, um ein wenig Dynamik in die 75 reinzubekommen, gibt es erstmal ein musikalisches Doppelpack. Wir beginnen mit den wilden Amerikanern vom Blue Oyster Cult mit Take Me Away, um gefolgt von den weiter auch wilden Briten namens Skin mit Tower of Strange. Diese beiden Songs hier hintereinander, ohne viel Gefasel, mit viel Freude, präsentiert vom Yoshi.

Und nochmal habe ich einen Zweierpack geschnürt, denn es geht hierbei um zwei Bands oder Musikprojekte, die uns eng verbunden sind. Das ist auf einmal die Alienor mit The Raven und natürlich unsere Freunde aus Iserlohn vom Winterschwein mit Deepwater. Zwei unterschiedliche Songs, aber von der Qualität hervorragend. Und hatten wir auch schon öfters hier im Programm und ich freue mich, sie heute nochmal beim Jubiläum präsentieren zu dürfen. Dankeschön.

Das Schöne ist ja daran, wenn man so zwei oder drei Songs hintereinander direkt wegspielt, hat man als Moderator die kleine Chance, sich ein leckeres Bierchen zu trinken und einen Kaffee, ganz wie man möchte. Und ich habe jetzt noch einmal einen Einzelpack sozusagen, bevor es dann nochmal zu einem Doppelpack kommt. Hier sind erst einmal die Nektar mit Show Me The Way. Ich finde, passt einfach hervorragend zu Hot and Blue und ist würdig für die 75.

Vielseitigkeit wird, das wisst ihr ja, bei unserem Radiosender so groß geschrieben, natürlich auch bei Hot & Blue. Ich habe nun zwei, ich sag jetzt mal vorsichtig, Rock-Jazz-Nummern, aber ohne, dass ihr Angst haben müsst, dass euch die Ohren blutig werden. Die Sachen sind recht angenehm und gut zu hören. Als erstes habe ich Frank Zappa mit Peaches and Angrilla und gefolgt von Steely Dan mit Reeling in the Years. Zweimal USA mit leichten Klängen vom Jazzrock hier auf Hot & Blue. Man kann es, glaube ich, sehr gut ertragen. Ich kann es, ihr bestimmt auch.

Ich habe noch Lust auf ein schönes Zweierpäckchen, ein richtig nettes. Und zwar beginnen wir mit David Coverdale, der einige Zeit Sänger bei Deep Purple war und nach deren Untergang, wenn man so will, die Band Whitesnake gründete. Von Whitesnake hören wir Sailing Ships. Sein Vorgänger und Nachfolger, das war Ian Gillan. Und wir hören hier Ian Gillan mit einer Nummer, die eigentlich auch seltener von Deep Purple zu hören ist. Ich glaube, die war in einer Best of 24 Karat Gold oder so. Das ist Painted Horse, eine Session-Aufnahme. Aber ich finde, die Nummer gehört hier richtig gut rein. Also Spaß mit diesem Doppelpack von Whitesnake und Deep Purple.

Gothic Metal oder New Metal, ich weiß nicht, ich habe keine Beziehung zu diesen ganzen Namen. Für mich ist es einfach eine gute Musik, kräftige Musik, mit einem schönen Inhalt, gut gesungen, gut präsentiert. Ich spreche hier von Evanescence und dem Song My Immortal. Das setzt Gefühle frei und so soll es auch sein, denn wir feiern hier heute die 75. Ausgabe von Hot & Blue. Und ich kann euch versprechen, ich arbeite daran, dass bald die 100 wieder voll ist und dann wird es eine ganz, ganz besondere Sendung geben mit allen, denke ich mal, verfügbaren Freunden von Radio Haspel, die dann hier mitwirken werden. Soweit erstmal jetzt hier Evanescence.

Hot and Blue, wie ich schon sagte, All in You und jetzt sind wir bei Blue. New Blue, Old Blue, ist egal, die Band Arena. Die sind ziemlich oft gespielt hier bei uns, auch in verschiedenen Formaten, denn sie sind wirklich einfach nur klasse. Und ich habe hier passend zu der Sendung ausgesucht, zur Blue vom Hot and Blue, Arenas Friday Dream. Okay, Freunde, Friday Dream hier für euch, lasst es euch auf den Öhrchen zergehen.

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2: Mit Sad Café und Grand Prix erzielte er erste Erfolge, bis er dann 1986 zu Raheem stieß. Niemand geringerer als der grandiose Keyboarder und Songwriter Phil Lenson. Zusammen mit Mick Box hat er Raheem wieder aus dem, sagt man das schön, aus dem tiefen Schlaf erweckt und hat tolle Songs mit ihm zusammengeschrieben, aber auch einzelne Songs, die auf den Alben ihre Wirkung nicht verfehlt haben. Zudem gibt es mittlerweile zwei Soloalben von Phil Lenson und was er so drauf hat, das ist einfach fantastisch. Ich habe hier ausgesucht einen Song, den man vielleicht bei Heap hätte auch nehmen können, so als Ersatz für Lady in Black im neuen Jahrhundert oder Jahrtausend, wie man auch immer will. Hier sind sie mit, hier ist Phil Lenson mit Road to London. Das lasst euch mal auf den Ohren zergehen. Ich kann es euch nur empfehlen.

Gerade noch als Solokünstler hörten wir jetzt einen Song aus der Feder von Phil Lanzen und Mick Box. Natürlich die Band Uriah Heep mit ihrem Song Knocking at My Door vom Album Living the Dream. Das ist hervorragender Hardrock, das ist Uriah Heep in Reinkultur und auch in 2020, als das Album erschien, ein Markenzeichen dieser tollen Band. Hab viel Spaß damit.

Und noch einmal, zweimal B am Start. Wir beginnen ganz sanft und nicht allzu lang, aber beeindruckend mit Arena und dem Song Lea. Dann reisen wir rüber in die USA. Yesterday and Today. Kurz YNT mit dem Song This Time. Hier bei Radio Haspe, präsentiert von Yoshi in der Sendung Hall & Blue, Ausgabe 75. Jubeln, 3 Stunden jubeln. Das ist so.

Kommen wir nun zu den New Programmen von Marillion. Nachdem Fish die Band verlassen hatte, übernahm Age das Mikrofon. Steve Vogart ist einer dieser fantastischen Sänger und Entertainer. Und er hat auch ein Gefühl dafür, richtig tolle Melodien zu schreiben. Freut euch mit mir auf Marillion und Map of the World.

Wie ich anfangs schon sagte, All in Blue heute mit All in You. Ich habe jetzt nochmal zwei Stücke rausgesucht, die ich Ihnen am Doc-Pack präsentieren möchte, die unerwartet gut anliefen hier bei All in Blue. Die sind sehr ungewöhnlich, beide Songs, und sind beide doch wirklich sehr gut angekommen. Als erstes hätte ich da die Streuner zu bieten mit des Geiers Schwarzer Haufen und dann die Österreicher vom Rockkabinett, wenn man so will, Rocktheater Schmetterlinge mit die schlesischen Weber. Zweimal Texte, die in sich gehen, die sich mit Geschichte beschäftigen und mit einer Musik, die ja wirklich passend dazu ist. Hört einfach nochmal rein, falls ihr die Sendung noch nicht gehört haben solltet.

Bleiben wir bei einem Zweierpack, diesmal aus der USA, zwei Bands, die es in sich haben, und wir beginnen mit Aerosmith und Meet Me on the Mountain vom Jahre 1979 und Blackfoot mit Living in the Limelight zusammen mit Ken Hensley an den Keyboards und Slide-Gitarre.

Die nächste Band, eine britische Band, hat bei dem Keyboarder von Pink Floyd, bei Richard Wright, sehr viel Eindruck hinterlassen. Niemand geringerer als Mötley Crüe. Er sagte, das wären die Nachfolger von Pink Floyd. Und ich muss sagen, die Band ist auch wirklich bärenstark. Auch wenn Herbert Feinlein nicht mehr als Liedsängerin dabei ist, aber sie haben einen tollen Ersatz gefunden. Hier ist sie aber noch dabei bei dem Song Black Rain. Hier für euch in der Jubelausgabe 75 Hollenblue Radio Haspel. Euer Sender, den ihr immer wieder gerne einschalten solltet.

Ja, es geht noch mal los mit einem schönen geschnürten Dreierpack mit etwas unterschiedlicher Musik, aber qualitativ alle auf einem hohen Niveau. Ich denke, es macht einfach mal Spaß, noch mal so ein bisschen einfach der Musik so zuzuhören, es sich zurückzulehnen, und deswegen habe ich hier drei schöne Stücke ausgesucht für euch. Einmal Loverboy, Heaven in Your Eye, wird gerne gehört und immer noch gerne auch bei uns gespielt. Das zweite, die britischen FM mit Frozen Heart. Und nochmal Kanada mit April Wine und I Like to Rock. Und gehen wir so langsam in das Finale über. Drei Songs erwarten euch noch, die ich aber nochmal einzeln anmoderieren werde. Und ich sage nochmal vielen Dank an das tolle Team von Radio Haspel, die immer dabei sind, einem zu unterstützen. Und das macht einfach Spaß, sonst wären keine 75 Hot in Blue erschienen.

Ich glaube, ich habe es schon mal erwähnt, es muss in den 90ern gewesen sein, da gab es einen Versandhandel, die hatten einen Katalog, das meine ich, das war das Soundhaus. Wir haben viele Bands vorgestellt, die ich so gar nicht kannte, und dann habe ich auch so Rüdner kennengelernt. Oder auch Sachen, die so eigentlich gar nicht unbedingt auf meiner Liste standen, so ein bisschen so Country-mäßig. Aber eins war klar, was sie geschrieben hatten, hatte Hand und Fuß. Wenn die schrieben, das ist eine tolle Musik und wird dir auch gefallen, als wenn die ihn persönlich kannten. Das war noch bevor irgendwelche Internet-Sachen erschienen, das war einfach nur ein toller Katalog. Und so habe ich dann auch mal bestellt, die Band Alligator Stew. Und ich war wirklich, und ich bin, muss ich sagen, bis heute begeistert. Ich habe hier ausgesucht einen Song, den ich auch schon mal in einer, glaube ich, Themensendung hatte, Blood Money von Alligator Stew. Und dann kommen noch zwei und dann ist die Zeit gekommen zu sagen, Dankeschön an 75, Hot and Blue, die nächsten werden folgen und lasst euch überraschen. Ich danke euch fürs Zuhören bisher. Macht da bitte weiter noch. Noch haben wir nicht Ende.

So, zwei Songs habe ich noch übrig. Der erste ist David Byron von seinem Soul-Album Take No Prisoners. Interessanterweise waren so ziemlich alle Leute von Your Heap dabei. John Wetton, der spielt das Mellotron, Mick Box natürlich die Solo-Gitarre, Lee Gerstler das Schlagzeug. Nur Ken Hensley hat eigentlich keinen echten Auftritt. Denn der Kampf zwischen beiden, der hat ja schon damals begonnen. Aber zu seiner Aufnahme Hit Me With A Wild One wurde Hensley doch eingeladen. Mr. Ken Hensley steht auch sogar dann im Programm, der spielt Akustikgitarre. Hier als vorletzter Song von Jubiläumsausgabe 75 All in Blue, David Byron, in Erinnerung an einen großen Sänger, Hit Me With A Wild One. Und gleich geht's dann zum Schlussakkord.

Noch einmal meine absolute Lieblingsgruppe und das seit 1972. Jura Heep hier am Start, um den finalen Song zu bringen für die heutige Ausgabe, die Jubiläumsausgabe, herrliches Wort, von Hall & Blue, der Ausgabe 75. Wollte ich aber schon bald auf die 76 frisches Blut sozusagen. Hier aber nun Jura Heep mit Only Human und das sollten wir bleiben, nur Menschen bleiben und nicht vergessen, wo wir herkommen. Und auch so handeln. Ich wünsche euch einen wunderbaren Tag, Abend, was immer auch diese Sendung läuft. Und alles Gute für euch. Danke fürs Zuhören. Schaltet demnächst wieder ein. Nicht nur bei Hall & Blue, sondern bei den vielen tollen Sendungen, die wir euch hier zu bieten haben. Ein tolles Team steht hinter dem. Und da muss ich ganz ehrlich sagen, ich bin stolz, dabei zu sein. Also alles Gute, euer Yoshi, Radio Haspel.

Einen sanften Gruß in die Runde. Hier ist Radio Haspe und ich bin Elke. Es ist diese besondere Zeit des Abends, in der wir die Hektik der Welt einfach mal vor der Tür stehen lassen. In unserer heutigen 9. Ausgabe von Velvet Moods dreht sich alles um die Melodien, die das Herz wärmen und die Gedanken zur Ruhe kommen lassen. Wir tauchen gemeinsam ein in eine Welt aus Samt und Seide voller Balladen, die Geschichte von Liebe, Sehnsucht und dem Leben erzählen. Und genauso ein tiefes Gefühl brauchen wir jetzt zum Einstieg. Es ist eine der ehrlichsten Liebeserklärungen der Musikgeschichte. Ein Denkmal, das John Lennon für die Frauen in seinem Leben gesetzt hat. Voller Dankbarkeit und zeitloser Zärtlichkeit starten wir jetzt mit John Lennon und seinem wunderschönen Woman.

Vom großen Gefühl der Zuneigung kommen wir nun zu einem Moment des Abschieds. Cat Stevens hat mit diesem Titel die perfekte Balance zwischen Wehmut und guter Wünsche gefunden. Ein Song für alle, die jemals jemanden ziehen lassen mussten, in der Hoffnung, dass die Welt da draußen gnädig ist. Hier ist für euch bei Velvet Moods 9 auf Radio Haspe Cat Stevens mit Wild World.

Wir bleiben bei den akustischen Klängen, werden aber ein wenig mystischer. Es gibt Lieder, die wirken wie eine nächtliche Wanderung durch den Nebel. Geheimnisvoll und doch tröstlich. In den 70ern geschaffen, hat dieses Epos bis heute nichts von seiner magischen Aura verloren. Elke spielt für euch jetzt das legendäre Lady in Black von Uriah Heep.

Dass der Prince of Darkness eine zutiefst nachdenkliche Seele besitzt, beweist er in unserem nächsten Stück. Fernab von lauten Gitarrenwänden zeigt er sich hier als Visionär, der sich eine friedlichere Welt herbeisehnt. Eine Melodie zum Augenschließen und zum Mitträumen. Hier ist Ozzy Osbourne mit Dreamer.

Wenn zwei absolute Giganten der Rock- und Popwelt gemeinsam am Klavier Platz nehmen, entsteht etwas ganz Besonderes. Ein ehrlicher Rückblick auf ein turbulentes Leben und das Eingeständnis, am Ende eben doch nur ein Mensch mit Fehlern und Träumen zu sein. Genießt hier auf Radio Haspe das beeindruckende Duett von Ozzy Osbourne und Elton John. Ordinary Man.

Wir wechseln nun in unsere Muttersprache, aber die Intensität bleibt unverändert hoch. Die Queen des deutschen Rock zeigt uns heute Abend ihre verletzlichste Seite. Es ist ein Song über die unsichtbare Hand, die uns hält, wenn es dunkel wird. Bei Velvet Moods 9 hört ihr jetzt Doro mit ihrer berührenden Ballade Engel.

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0: Die Liebe ist nicht immer nur hell und strahlend. Sie wirft auch lange Schatten, in denen wir uns manchmal verlieren. Guns N' Roses fangen diese bittersüße Melancholie perfekt ein und nehmen uns mit in eine Welt voller Sehnsucht. Hier sind für euch Guns N' Roses mit dem atmosphärischen Shadow of Love.
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Nun kommen wir zu einem Song, der die Dynamik zwischen Stille und Kraft wie kein anderer beherrscht. Ein dramatisches Meisterwerk über Reue und den Kampf um die eigene Identität. James Hetfields Stimme dringt in diesem Titel direkt bis ins Mark. Viel Vergnügen mit einem Meilenstein der Rockgeschichte. Hier sind Metallica and the Unforgiven.

Es gibt Momente, da sagt eine weinende Gitarre mehr als 1000 Worte. Gary Moore war ein Meister darin, Einsamkeit und Blues in pure Emotionen zu verwandeln. Wenn die Räume leer sind und nur die Erinnerung bleibt, ist dieser Song der perfekte Begleiter. Elke präsentiert euch auf Radio Haspe den unvergleichlichen Gary Moore mit Empty Rooms.

Schön, dass ihr noch dabei seid bei Velvet Moods 9 auf Radio Haspe. Wir gleiten weiter durch den Abend und kommen jetzt zu einem echten Meilenstein der Musikgeschichte. Es ist ein Song, der Hoffnung gibt und uns daran erinnert, dass nach jedem Tief auch wieder ein Hoch kommt. Lehnt euch zurück und genießt diesen zeitlosen Moment mit der markanten Stimme von Peter Maffay und seinem Klassiker Über sieben Brücken.

Wir kommen nun zum letzten Titel unserer heutigen Reise. Doch bevor ich diesen für euch spiele, möchte ich mich ganz herzlich bei euch bedanken. Danke fürs Zuhören, für euer Vertrauen und die gemeinsame Zeit hier bei Velvet Moods 9. Mein Name ist Elke und es war mir eine Freude, euch durch diese Auswahl an großen Balladen begleiten zu dürfen. Ich wünsche euch nun eine friedliche Nacht und sanfte Träume. Passt gut auf euch auf, bis wir uns das nächste Mal auf Radio Haspel wiederhören. Zum Abschied lassen wir uns jetzt von einer engelsgleichen Stimme davontragen. Ein Song über das letzte Lebewohl und die Hoffnung, die bleibt. Hier sind für euch Within Temptation mit Our Farewell. Gute Nacht!

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